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4: Im Studio Sophie Weinhandl. Der Verbund hebt die Strompreise für Neukunden in seinem Österreich-Tarif an. Sie zahlen jetzt im ersten Vertragsjahr 12 Euro brutto pro Kilowattstunde, rund 5% mehr als bisher. Wir haben gestern berichtet. Die anderen großen Energieversorger wollen da bislang noch nicht nachziehen. Sowohl EVN, Energie AG Oberösterreich, KELAG, Energie Steiermark oder TIWAG sagen bislang nein. Wir bleiben bei den Preisen, man beobachte aber den Markt. Außenministerin Meinl Reisinger hat in New York ein Migrationsabkommen mit Uganda abgeschlossen. Uganda erklärt sich da bereit, eigene Staatsangehörige, die in Österreich kein Aufenthaltsrecht haben, zurückzunehmen. Es sei eine Zusammenarbeit bei freiwilliger und nicht freiwilliger Rückkehr vereinbart worden, heißt es. Fußball. Österreich ist mit einem 3:1 gegen Israel erfolgreich in die Nations League gestartet. Nach dem 1:1 Ausgleich hat das ÖFB-Team die Partie in der Schlussphase dann doch noch gedreht. Damit sind die Österreicher seit 15 Heimländerspielen ungeschlagen. Weiter geht's schon am Sonntag in Wien gegen Kosovo.
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6: Das wird wirklich ein Traumherbsttag heute am Freitag. Wir starten mit etwas Nebel in den Tag. Sobald die Sonne um 6:45 aufgegangen ist, bleibt sie aber bis sie wieder untergeht. Das bei meist strahlend blauem Himmel und 21 Grad. Und

0: wird auch das gesamte Wochenende. Morgen am Samstag und am Sonntag wird es sogar noch richtig spätsommerlich.
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3: Guten Morgen zu euch auf die Straßen. Da habe ich gute Nachrichten für alle, die schon unterwegs sind. Aktuell keine Staus, bekannte Blende. Wir wünschen gute und sichere Fahrt.
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3: Schönen guten Morgen.
0: Hi, in welcher australischen Stadt steht das berühmte Opernhaus?
3: Ja, also das ist doch easy, das ist schön.
0: Mixäger, pst, grübelt auch noch mit. Die Antwort ist nämlich Teil der nächsten 1.000-Euro-Minute. Die spielen wir gleich wieder in 12 Minuten. Jetzt starten wir mal mit Sommer in den Herbsttag. Die Shakira, einer der besten.

0: Bad Memories.
1: Schönen guten Morgen um kurz nach fünf.
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3: Ja, damit ihr immer up-to-date seid. Und heute haben die meisten Menschen auf der ganzen Welt Geburtstag. Was? Happy Birthday an alle an der Stelle. Warum ist das so? Fragt sich der Simon jetzt.
1: Silvester, Kinder.
3: Ja, rechne 9 Monate zurück, sind wir mitten im Weihnachts- und Neujahrsurlaub.
1: Ja, genau,
3: es ist alles schön, alles funkelt, alles ist besinnlich. Und da merkt man halt, oder? Wenn man Urlaub hat, funzt es halt besser, oder? Ist halt so. Also, wir drücken euch die Daumen, dass auch bei euch auf der Arbeit heute ein Kuchen steht und dann euer Reminder, dass er vielleicht noch Happy Birthday dem Arbeitskollegen sagt.
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0: Einen schönen guten Morgen.
1: Hey.
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0: 10 Fragen, 60 Sekunden Zeit. Beantwortet ihr alle richtig, gehören euch die 1.000 Euro. Schafft ihr es nicht, gibt's trotzdem für jede einzelne richtige Antwort einen Zehner als Trostpreis.
1: Heute spielen wir mit dem Manuel aus Feikirch. Du rätselst schon jeder Morgen mit, gell? Wie war's die letzten Tage so gut gelaufen?
3: Die letzte schon, ja.
1: Und, wie wär's gewesen?
3: Ich hätte alles gewusst.
1: Oh, okay, dann wird's jetzt richtig.
3: Da ist schon.
1: Es kommt halt immer drauf an, gell?
3: Ja, was man fragt.
1: Voll.
3: So. Politik nicht mit dem, man lernt das bitte nicht.
1: Die Frage stand schon. Ich kann nichts mehr ändern dran. Aber wenn du bereit bist.
3: Ich bin bereit.
1: Gut, dann starten jetzt deine 60 Sekunden.
3: Jawohl.
1: Welches ist die Katze, Tom oder Jerry?
3: Tom.
1: Was heißt Hallo auf Italienisch?
3: Oh, weiter.
1: Wie viele Arme hat ein Oktopus?
3: 8.
1: In welcher australischen Stadt steht das berühmte Opernhaus?
3: Sydney.
1: Zu welcher Band gehört Frontsänger Chris Martin?
3: Weiter.
1: Wie heißt der

0: Ehemalige US-Präsident John F. mit Nachnamen?
1: Biden, Kennedy.
0: Wo befindet sich Vorarlbergs einziger ziviler Flughafen?
1: Hohenems.
0: Welches fliegende Transportmittel sieht aus wie eine Zigarre?
1: Zeppelin.
0: Wie heißt der Ehemann von Heidi Klum?
1: Das ist der Tokyo Hotel. Keine Ahnung.
0: Wo findet die Skiabfahrt Streif statt?
1: Kitzbühel.
0: Was heißt Hallo auf Italienisch? Die Zeit ist um.
1: Hi,
0: Ciao. Simon.
2: Ciao.
1: Ja, ich bin nicht Trottel.
2: Ja, im Eifer des Gefechts, gell? Hätten wir jetzt kompliziert denkt.
1: Ja, leider.
0: Aber das hättest du gewusst zu uns, oder? Ohne Zeitdruck.
1: Ja, jetzt, ja, wenn ich keine Zeit hätte, wäre ich schon nicht drauf gekommen. Man sieht ja Ciao Bella, oder?
0: Ja, genau. Simon, jetzt klär mal alle Fragen.
2: Ja, also jetzt fangen wir mal so an. Die 1000 Euro sind es nicht geworden.
1: Das ist mir klar.
2: Ist dir klar. Aber du hast die Sus super geschlagen, wie ich finde. Also, Ciao Erbe heißt Hallo auf Italienisch. Denn der Chris Martin wäre der Frontsänger von der Band Coldplay gewesen. Mhm. Der Ehemann von der Heidi Klum, hast du gewusst, welche Band das er singt? Das ist der Tom Kaulitz. Und dann der US-Präsident, müsste man eigentlich sagen, es ist falsch gewesen, weil du es beiden gesehen hast. Aber ich drücke auch zu, dass du hast nur der Richtige nachgeschossen mit Kennedy. Und deswegen hast du 7 Richtige, das sind 70 Euro für dich.
1: Ja, super, vielen Dank.
2: Ja, voll gern.
1: Es ist besser wie nichts.
0: Ja, voll, das ist richtig
1: cool,
0: toba.
1: Ja, danke.
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4: Das wird wirklich ein Traumherbsttag heute am Freitag. Wir starten mit etwas Nebel in den Tag. Sobald die Sonne um kurz nach 7 aufgegangen ist, bleibt sie aber, bis sie wieder untergeht. Das bei meist strahlend blauen Himmel und 21 Grad. Und so wird auch das gesamte Wochenende. Morgen am Samstag und am Sonntag wird es sogar noch richtig spätsommerlich.
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5: Auf den Straßen, das sieht sehr gut aus. Ihr kommt im Moment ohne Zeitverzögerung ans Ziel. Wir wünschen weiterhin gute und sichere Fahrt.
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5: Schönen guten Morgen. Holt die Dirndl und Lederhosen aus dem Schrank. Das Wochenende steht auf Oktoberfest, wo im Ländl überall gefeiert wird. Verraten euch in 12 Minuten in unseren persönlichen Wochenendempfehlungen.
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0: 5.34 Uhr, einen schönen guten Morgen mit Antenne Vorarlberg. Und wir haben fixe 500 Euro für eure Vereinskasse. Ja. Jetzt geht's wieder los mit der Hochsaison für die Vereine im Ländle. Und da fehlt's natürlich an allen Ecken und Kanten. Neue Trikots braucht's, neue Instrumente oder auch neue Turnmatten müssen her. Ich bin selber als Kind ja, in den Verein gekommen und seit Jahren mit dabei und weiß, es gibt immer irgendwas zu tun. Geld braucht's ja sowieso.
1: An der Stelle ein großes Danke an alle Ehrenamtlichen.
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0: 5.41 Uhr ist es. Guten Morgen.
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0: Wir freuen uns schon mega. Wir feiern morgen gemeinsam beim großen Mohrenbräu-Brausilvester in der Messe Dornbirn. Chiara und ich moderieren das Event nämlich. 12 Stunden Party gibt es da von 11 bis 11. Live-Musik, feines Essen, natürlich leckeres Bier. Ist aber auch was für die ganze Familie.

0: Familie, gell? Rummel- und Fahrgeschäfte sind draußen aufgebaut. Gibt dann auch einen Kinderfasernstich für alle, die um 11 immer noch nicht genug haben. Gibt's dann auch noch eine Afterparty mit Gratis-Shuttle im Konradshof.
1: Ja, Dirndl und Lederhosen braucht ihr auch heute schon in Geisau. Der Musikverein Geisau, der feiert 180 Jahre Jubiläum. Gratuliere an der Stelle. Die Familienwiesen, die startet schon um 15 Uhr in der Rheinblick.

0: schon gehört, sind richtig cool, aber da braucht er dann Tickets für.
1: Ja, in Dornbirn, wo wir auch schon öfter waren, ist heute hörbar. Also quasi lange nach der Musik. Ja, los geht's beim Eröffnungskonzert gemeinsam um 19 Uhr am Marktplatz. Und ab 21 Uhr gibt's dann in 9 Lokalen insgesamt wieder jede Menge Live-Musik. Das ist wirklich auch für jeden Musikgeschmack was dabei. Pop, Rock, Country und. Eintritt und der Hörbar-Shuttle zwischen den Lokalen ist kostenlos.
0: Ja, und dann wird's noch richtig sportlich am Wochenende. Es sind einige Läufe am Sonntag. Der Feldkircher Stadtlauf. Der Hauptlauf startet um 10.30 Uhr beim alten Hallenbad. Es ist Stundenlauf in Lustenau auch am Sonntag um 14 Uhr am Kirchplatz. Und der Wälderpanoramalauf in Bezau auch am Sonntag. Start 10 Uhr bei der Talstation in Bezau. Wir wünschen euch einen guten Lauf auf jeden Fall.

0: 10 vor 6, einen schönen guten Morgen mit Antenne Vorarlberg.
1: Ja, wie ihr es euch gewünscht habt, gibt's von uns noch mehr Vielfalt. Gleich dabei aus den 10ern. Selena Gomez mit ganz entspanntem Sound. Die 10ern liefern gute Laune, Pop von Tom Gregory und Harry Styles. Der hat die Hymne für alle amerikanischen Girls im Gepäck. 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
20: Es ist 5:05.
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21: Mit Robin Leiner. Guten Morgen. Beim Stadttunnel Feldkirch geht es gut voran. In der kommenden Woche steht aber nochmal ein wichtiger Termin für das Projekt an, denn die Verantwortlichen wollen den Bauablauf ändern. Deshalb steht am Mittwoch nochmal eine Umweltverträglichkeitsverhandlung auf dem Plan. Das berichten die VN. Bei den Änderungen geht es unter anderem darum, dass der Tunnel doch nicht zum Teil vorzeitig freigegeben werden soll, sondern erst dann, wenn alles fertig ist, im Jahr 2030. Lustenau bereitet sich auf das große Spielefest am Sonntag vor. Da wird das Zentrum gesperrt, damit die Kinder und Familien sicher spielen können. Lisa Kempter vom Familienservice in Lustenau sagt uns, was da geplant ist.
22: Die Lustenauer Vereine haben sich ganz viele tolle Mitmachstationen ausgedacht und Kinder können da nach Herzenslust spielen, mitmachen und einfach mit Freunden einen guten Tag verbringen.
21: Von Sportangeboten über eine Kinderbaustelle bis zum Basteln gibt's da ganz verschiedene Angebote, sagt sie weiter, und natürlich auch jede Menge zu essen. Willkommen zum Fußball. Österreich ist mit einem 3:1 gegen Israel erfolgreich in die Nations League gestartet. Erst in der Schlussphase hat das ÖFB-Team den Sieg dabei klargemacht, auch dank einer wichtigen Vorlage des gebürtigen Dornbirners Paul Wanner. Und die nächste gute Nachricht aus Vorarlberg, da bleiben wir sportlich, denn ab heute trainieren 250 junge Sporttalente aus 4 verschiedenen Ländern in Bregenz und Dornbirn bei den Talent Days Bodensee. Da kommen die 12- bis 14-Jährigen aus Österreich, Deutschland, aus der Schweiz und aus Liechtenstein. Hier trainieren sie dann gemeinsam beim Handball, Volleyball, Schwimmen und Klettern.
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1: Wir schauen zu euch nach Mittelberg beim Tennis Center. Da hat es 4 Grad, 8 sind sie in Nenzing, 8 auch in Dornbirn. Wir starten heute, wie für den Herbst typisch, mit etwas Nebel in den Tag. Es lockert dann aber schnell auf. Die Sonne kommt durch und scheint den ganzen Tag bei 21 Grad am Nachmittag. Das Wochenende, es wird dann nochmal spätsommerlich. In der Frühnebel dann Vollgas Sonne und wir kommen nochmal Mitte 20 Grad.
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3: Einen wunderschönen guten Morgen zu euch auf die Straßen. Im Moment sieht es sehr gut aus. Es gibt keine Staus und falls euch was auffällt, vielleicht auch ein Blitzer, dann gern kurz anrufen 0800 10 36 36. Wir wünschen gute und sichere Fahrt.
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3: Einen schönen guten Morgen. Also langsam wird es Zeit, dass jemand von euch wieder mal den Jackpot bei der 1.000-Euro-Minute knackt. Deswegen gibt es jetzt eine Antwort, die in der nächsten Runde garantiert dabei ist. Und richtig, 1. Also merkt es euch gut und schnell anmelden auf Antenne Vorarlberg.at. Nächste Runde der 1.000-Euro-Minute spielen wir in 12 Minuten.
1: Harry Styles, der macht den Freitag jetzt so richtig fein. Mit American Girls, einer der besten aktuellen Hits.

0: 5 nach 6, guten Morgen.
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2: Damit ihr eben up-to-date seid. Ja, und das Sommerhaus der Stars entsetzt gerade seine Zuschauer, weil die Stars nicht wissen, was ein Substantiv ist. Ja, es ist ja ein Trash-TV-Format unserer deutschen Nachbarn. Da ziehen so ein paar Z-Promis ein, die eh keiner kennt. Und die matchen sich dann in Spielen miteinander. Und die Vorschau für die neue Folge am Dienstag, die ist online und die geht gerade komplett viral, weil die Teilnehmer für ein Spiel, das sie machen müssen, gar nicht mal mitkommen. Also die müssen aus einzelnen Buchstaben ein Substantiv bilden. Das ist die Aufgabe, so ähnlich wie bei Scrabble ungefähr. Aber sie checken es halt nicht.
3: Substantive, was ist das?
4: Wissen wir nicht.
5: Wisst ihr, was ein Substantiv ist?
2: Also, das Internet ist schockiert. Die Kommentare gehen durch die Decke. Schreiben da, sollen lieber nochmal alle bitte in die zweite Klasse gehen. Ein anderer meint, oh mein Gott, wir sind jetzt wirklich komplett verloren. Es ist wirklich brutal. Und jetzt fragt doch mal eure Kids, die gerade vielleicht in die Volksschule gehen. Was ist ein Substantiv? Genau, es ist ein Nomen, ein Hauptwort einfach. Also, wasch bitte, was die verdienen, wenn die da mitmachen.
0: Es ist wirklich brutal.
2: Startet gut rein in den Tag jetzt. Fühlen wir uns wieder gut an der Stelle, oder? Wenn wir uns sowas anschauen, das ist ja auch der Sinn von Trash-TV.
0: Ja, voll. Substantiv, ein Nomen, zum Beispiel auch Musik. Machen wir jetzt weiter mit Tom Gregory. Small Steps hier auf Antenne Vorarlberg.

0: Einen schönen guten Morgen um 10 nach 6.
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0: Ja, die sollte jetzt langsam wieder mal geknackt werden. Mhm. Das wäre doch was. Ihr bekommt 60 Sekunden Zeit,

0: für 10 Fragen. Beantwortet die alle richtig, schenken wir euch 1.000 Euro. Wenn nicht, dann gibt's pro jeder einzelne richtige Antwort einen Zehner als Trostpreis.
1: Und heute der Quiz Alexander aus Bregenz mit uns. Lieber Alexander, quisch oft vom Radio mit?
2: Ja, hin und wieder.
1: Alexander, drück mal da ganz fest die Daumen. Du bist bereit?
2: Ja, ich bin bereit, ja.
1: Super. Lieber Alexander, dann starten jetzt deine 60 Sekunden. Welches Mädchen wohnt in der Villa Kunterbunt?
2: Pippi Langstrumpf.
1: Wer war am längsten Moderator von Wetten, dass?
2: Thomas Gottschalk.
1: Wie viele Buchstaben hat das Wort Radio?
2: 5.
1: In welchem Jahr war 9/11?
2: 2002.
1: In welchem Land liegt die Stadt Brücke?
2: Brücke. Weiter.
1: Was ist mehr, ein halber Meter oder 40 Zentimeter?
2: 40 Zentimeter.
1: Wie viele Höcker hat ein Dromedar?
2: Drei.
1: Wofür steht die Abkürzung ESC auf der Computertastatur?
2: Weiter.
1: Eine Sendung beginnt um 7.10 Uhr und dauert 25 Minuten. Wann endet sie?
2: 7.35 Uhr.
0: Ja, die Minute hat leider davor geendet.
1: Alexander. Ich glaube, eine Frage hat dir aus dem Konzept gebracht, aber der Simon ist der Schiedsrichter, der geht jetzt mit dir durch.
0: Ja, genau.
2: Ja.
0: Was hast du für ein Gefühl?
2: Ja, nicht so gut.
0: Ja, du bist so oft knapp gescheitert. Also leider 9/11 zum Beispiel war 2001, nicht 2002. Oh. Brücke wäre Belgien gsi.
2: Mhm.
0: Genau. 40 Zentimeter sind leider kürzer als ein halber Meter.
2: Ja, eben genau.
0: Hast du
2: ja
0: selbst gemerkt, gell?
1: Aber ich habe gemerkt, genau. Du bist, glaub, bei einem hast du überlegt und dann bist du so ein kleiner Strauchler gekommen.
2: Ja, das stimmt, ja.
0: Dromedar hat einen Höcker, das Kamel hat zwei.
2: Genau.
0: Und zum Strauler habe ich bei ESC, glaube ich, Computertastatur, die heißt Escape.
2: Ja, genau.
0: Und du hättest es eh gewusst eigentlich, wie lange die Sendung dauert, das war leider außerhalb der Zeit. Das heißt, Alex, 30 Euro gibt es trotzdem für drei Richtige. Da geht sich eine Kiste Bios und einen Leberkäse, oder?
2: Ja, immerhin, ja.
1: Das ist super.
0: Und der Pfand kannst du wieder zurückholen. Also hast du eigentlich dann nochmal
2: ja,
0: was
2: danke. Gemacht. Ja, danke vielmals.
1: Voll gern. Und

0: 6.21 Uhr und Tele Vorarlberg hier. Schönen Freitag.
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16: Wir schauen zu euch nach Rankweil. Bei der Basilika hat 7 Grad, 7 auch im Bildstein oben und Lochau schafft es auf 8 Grad. Wer jetzt schon unterwegs ist, der fährt noch durch ein paar Nebelschwaden. Die lösen sich dann aber schnell auf, sobald die Sonne um kurz nach 7 aufgeht. Du bleibst ja nicht da, bis sie untergeht, bei blauem Himmel und 21 Grad. Das Wochenende, das stellt sich dann auf Spätsommer ein. Temperaturen schrauben auf 25 bis 26 Grad hoch und dazu gibt es viel Sonne.
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17: Was lieben wir am Freitag schon in der Früh? Da ist deutlich weniger los auf den Straßen als sonst unter der Woche. Ihr habt aktuell freie Fahrt im gesamten Ländle.
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17: Schönen guten Morgen.
16: Freitag, ihr wisst, was das heißt. Schnell die Milch in den Kaffee, bevor sie gleich sauer wird. Simon singt nämlich.
17: Ja, danke fürs liebe Lob.
16: Heute wird's gut.

0: Gottlos und das nicht mal wegen seiner Stimme. Dranbleiben, der Teddy voll bei Kids Adventure mit 12 Minuten für euch.
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0: 6:34 Uhr Antenne Freiberg.
1: Schönen Morgen.
0: Und ihr freut euch alle schon richtig aufs Wochenende. Es geht die Post ab. Vor allem morgen, ja, da wird es nochmal sommerlich. Gefeiert wird zum Beispiel auf dem Bodensee. Da gibt es ein Oktoberfest auf der MS Vorarlberg ab 19 Uhr. Die fährt auch aus mit Live-Musik und allem, was dazugehört.
1: Und dann wird nochmal das Ende des Sommers richtig gefeiert. Zum Beispiel auch bei Dance at the Lake. Richtig cooles Day-Dancing und vermutlich Day-Drinking. Ist ein Event ab 14 Uhr in der Wirtschaft Unterau in Frastanz am Badesee. Stellen wir richtig cool vor bei der Kulisse.
0: Ja, und wo ihr morgen eure Kids sogar gratis Datscha-Ötli fahren lässt. Ja, also Autodrom, das hätte man gehört.
1: Ja, wollte gerade sagen, aber ja, denke, ich sag mal nicht.
0: Während ihr beim selben Event ein bisschen Oktoberfest feiert, Bekannte trefft, Freunde und auch uns, ja, das verraten wir euch. Bei uns

0: 6.42 Uhr. Schönen guten Morgen.
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2: Ihr wisst ja, das ist der Moment, wo ihr jetzt schnell die Butter aufs Brot gebt, bevor die ranzig wird. Simon, Alter, kann ich singen, aber das ist auch nicht Sinn der Sache.
0: Ja, ich will euch einfach sagen, was die denn da

0: überhaupt singen in ihren fremden Sprachen. Und die 30 Sekunden, die werdet ihr wohl aushalten. Auch wenn ich überhaupt nicht singen kann, ja, länger mache ich es eh nicht. Versprochen.
1: Also bei der Aufnahme haben schon alle gerätselt, was du denn machst. Hat lustig gelungen. Was gibt's heute?
0: Heute gibt's passend zum Wochenende, vielen Gott zum Sonntag, dem vermutlich so nach den ganzen Oktoberfesten.
1: Okay.
0: Tayo Cruz mit Hangover.

0: 6.49 Uhr. Einen schönen guten Morgen mit Antenne Vorarlberg am Freitag.
1: Ja, auf geht's auf den 7 Uhr Zug. Der kommt in 11 Minuten. Und wir haben für euch, wie versprochen, noch mehr Vielfalt im Gepäck. Pitbull und Kesha, die klingen schon sowas von Freitagabend. Lil Nas X motiviert noch für den Arbeitstag. Und Ray Dorton, der hilft beim Sprint jetzt zum Bahnhof auf. 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
4: Beim Stadttunnel in Feldkirch, da laufen die Bauarbeiten aktuell auf Hochtouren. Wann er jetzt wirklich für alle geöffnet werden soll, das hört er gleich in den News.
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4: Es ist 5:07.
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10: Schönen guten Morgen, ich bin Robin Leiner. Beim Stadttunnel Feldkirch kommen die Arbeiten gut voran. Ob das so bleibt, klärt sich dann bei einem wichtigen Termin in der kommenden Woche, denn die Verantwortlichen wollen den Bauablauf ändern. Am Mittwoch wird das Thema in einer neuen Verhandlung zur Umweltverträglichkeit, berichten jetzt die VN. Bei den Änderungen geht es unter anderem darum, dass der Tunnel doch nicht zum Teil vorzeitig freigegeben werden soll, sondern erst wenn alles fertig ist im Jahr 2030. Lustenau sperrt am Sonntag wieder das Zentrum für die Kinder und Familien. Neben dem Spielefest mit verschiedensten Stationen von vielen Lustenauer Vereinen gibt es auch wieder den Stundenlauf für den guten Zweck. Lisa Kempter vom Familienservice in Lustenau.
11: Der Stundenlauf wird für Lebenshilfe veranstaltet, das ist immer zeitgleich. Dort wird einfach auch Spenden gesammelt mit gelaufenen Runden.
10: Das Spielefest startet am Sonntag um 11 Uhr, der Stundenlauf um 14 Uhr. Wir kommen zum Fußball. Österreich ist mit einem 3:1 gegen Israel erfolgreich in die Nations League gestartet. Erst in der Schlussphase hat das ÖFB-Team den Sieg dabei klargemacht, auch dank einer wichtigen Vorlage des gebürtigen Dornbirners Paul Wanner. Damit sind die Österreicher seit 15 Heimländerspielen ungeschlagen. Weiter geht's schon am Sonntag in Wien gegen den Kosovo. Und die nächste gute Nachricht aus Vorarlberg geht im wahrsten Sinne des Wortes unter die Haut. Die Pfarrkirche in Dornbirn wird heute Abend zum Tattoo-Studio. Die Aktion Religious Ink soll mit Vorurteilen gegenüber Tattoos aufräumen, sagt die katholische Kirche Vorarlberg. Los geht's um 17.30 Uhr.
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13: Wir messen aktuell 7 Grad in Ludesch bei der Pfarrkirche, 8 haben wir in Bregenz und 7 in Bludenz. Wir starten wie für den Herbst typisch heute mit etwas Nebel in den Tag. Es lockert dann aber schnell auf. Die Sonne kommt durch und scheint den ganzen Tag bei 21 Grad am Nachmittag. Das Wochenende wird dann nochmal spätsommerlich in der Früh, Nebel, dann Vollgassonne und wir bekommen nochmal Mitte 20 Grad.
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4: Falls ihr zu Hause gerade schon etwas im Stress seid, weil ihr spät dran seid, alles ruhig. Auf den Straßen gibt es keine Staus Richtung Arbeit. Ihr habt freie Fahrt.
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4: Schönen Hi. Guten Morgen. Holt die Dirndl und Lederhosen aus dem Schrank. Das Wochenende steht auf Oktoberfest, wo im Ländle überall gefeiert wird. Das verraten wir euch in 12 Minuten in unseren persönlichen Wochenendempfehlungen.
13: Jetzt der Mann, der schon mal vorm Dalai Lama gesungen hat. Ray Dalton war mal in einem sehr bekannten Chor. Und hier ist er jetzt für euch.

0: Und seine Vorarlberg hier um 6:58.
1: Ist denn schon Weihnachten? 25. September und die Annalena aus Dornbirn schickt uns ein Bild vom weihnachtlich geschmückten Mäcki in Dornbirn-Schwebel.
0: Gar nicht.
1: Da strahlt die Weihnachtsbeleuchtung oben vom Dach. Das seht ihr vielleicht jetzt eben vorbei.

0: Stefan, das ist ja eh noch, ja, dämmert schon leicht.
1: Ja, ich wollte gerade sagen, du nicht ja, so, du schmückst schon immer schon voll früh. Tust du, als wäre es jetzt so schlimm.
0: Ja, aber doch nicht Ende September. Also, ja. Also jetzt haben wir die Woche gerade mal die Herbst-Deko.
1: Ich sag's dir dann, wenn in 3-4 Wochen ja, schon Keksle auf dem Programm steht, ja, wenn wir so einen Stress haben, wenn wir sie nicht rechtzeitig machen.
0: Bin ich so schlimm?
1: Ja, echt? Ein schreckliches Gefühl, ja.
0: Ehrlich?
1: Ja.
0: Also nein, also ja, jetzt ist es noch Bodenfrüh. Also, man kann ja eigentlich auch sagen, der Mäcki in Dormenschwöfl ist halt schön beleuchtet. Das ist immerhin schöner wie ohne, finde ich. Why not?
1: Alles klar. Für euch gibt es jetzt Freitagssound. Ganz ohne Weihnachten versprochen. Mit Pipol und Kesha. Das ist Timber. Schönes Start. Let's go.

0: Gleich 10 nach 7, Antenne Vorarlberg. Schönen guten Morgen.
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0: Ja, wir beide freuen uns schon mega.
2: Yes.
0: Wir feiern morgen gemeinsam beim großen Mohrenbräu Brausilvester in der Messe Dornbirn. Chiara und ich moderieren das Event. 12 Stunden Party von 11 bis 11. Live-Musik, feines Essen, natürlich leckeres Bier. Ist auch was für die ganze Familie. Ja. Rummel und Fahrgeschäfte sind draußen aufgebaut. Gibt dann auch einen Kinderfassanstich. Und für alle, die um 11 Uhr abends immer noch nicht genug haben, ja, es gibt dann auch noch eine Afterparty mit Gratis-Shuttle im Konrad-Zoom.
2: Gentel und Lederhosen braucht auch heute schon. Und zwar in Geissau, der Musikverein dort, der feiert 180 Jahre Jubiläum. Gratuliere an der Stelle. Die Familienwiesen, die startet heute schon um 15 Uhr in der Rheinblickhalle, gibt freien Eintritt. Live-Musik-Kinderprogramm, klar. Ab 19 Uhr dann volle Party. Da gibt es ein supers Oktoberfest mit dabei. Die Band Katzersprung, die sind richtig cool. Da braucht er dann aber Tickets für.
0: Ja, in Dornbirn braucht er keine Tickets heute Abend. Das war jetzt hörbar. Quasi lange Nacht der Musik. Los geht's beim Eröffnungskonzert um 19 Uhr am Marktplatz. Ab 21 Uhr dann in allen Lokalen, die mitmachen. 9 an der Zahl. Jede Menge Live-Musik, für jeden Musikgeschmack was dabei. Pop, Rock, Country und. Eintritt eben kostenlos und der Hörbar-Shuttle-Bus auch.
2: Yes, yes. Und sportlich wird es am Sonntag noch in mehreren Städten. Es ist Feldkircher Stadtlauf, der startet da um 10.30 Uhr beim alten Hallenbad. Stundenlauf ist in Lustenau um 14 Uhr am Kirchplatz und Wälder Panoramalauf in Bezau. Da geht es dann um 10 Uhr los bei der Talstation.

0: Es geht rein in den Freitag, 20 nach 7, bei euch läuft Antenne Vorarlberg.
1: Ja, wenn eure Kids noch zu Hause sind, fragt ihr doch ganz schnell noch, was ein Substantiv ist.
0: Die das wissen sie, oder? Ja, ja.
1: Es gibt tatsächlich erwachsene Menschen, die vor laufender Kamera sagen, sorry, keine Ahnung. Was da gerade für Entsetzen sorgt, das verrate ich euch um 20 vor 8 im Jahresmorgen-Update.
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9: Wir messen 9 Grad in Klaus bei der Mittelschule, 7 sind es in Bludesch und 8 in Hörbrands. Die Sonne schaut schon raus, hier und da gibt es nur ein bisschen Nebel, der ist dann aber schnell weg und es gibt heute meist strahlend blauen Himmel bei 21 Grad am Nachmittag. Das Wochenende, das stellt sich dann nochmal auf Spätsommer ein. Temperaturen, die klettern auf 25, teils 26 Grad und dazu gibt es viel Sonne.
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8: Gute Fahrt wünscht das Rote Haus am Dornbirner Marktplatz mit abwechslungsreichen Mittagsmenüs.
10: Ja, es läuft im Frühverkehr auf den Straßen im Ländle. Ihr habt freie Fahrt, kommt gut an.
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10: Guten Morgen.
9: Hi, in welchem Land wurden die Olympischen Spiele erfunden?
10: Also ich finde, das kann man auf jeden Fall wissen, auch wenn man jetzt sportlich nicht so interessiert ist.
9: Ja, nicht verraten, grübelt kurz mit. Die Antwort ist Teil der nächsten 1.000-Euro-Minute. Meldet euch schnell an auf antennevorarlberg.at. Die nächste Runde, die küssen wir schon in 6 Minuten.
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0: 7.32 Uhr. Guten Morgen.
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0: Ja, die spielen wir heute mit dem, jetzt muss ich fragen, Rainerio aus Rankweil. Ist das richtig, wie es ausgesprochen?
2: Heile, ja, das stimmt, ja.
0: Rainerio,
2: genau.
0: Ein sehr spezieller Name, von wo kommt denn der?
2: Aus dem südländischen Bereich, aus Spanien, also Mama ist Spanierin gewesen, genau.
0: Ja, cool. Dann schauen wir, ob vielleicht so ein Wissen in die Richtung anbrauchst. Mhm. Die Regeln sind wie folgt. Du hast jetzt 60 Sekunden Zeit für 10 Fragen. Wenn du alle weißt, gibt es 1.000 Euro für dich. Wenn es nicht ganz klappt, kriegst du trotzdem für jede richtige einen Zehner als Trostpreis.

0: Alles klar.
1: Perfekt, also Quizmasterin Chiara.
2: Ja, lieber Rainerio, schon oft mitgewisst so vom Radio?
0: Genau.
2: Hast du schon ein bisschen geübt?
0: Ich hab das Trainingscamp ein paar Mal jetzt gemacht, ja, also...
2: Sehr cool.
0: Mal.
2: Lieber Rainerio, es starten jetzt deine 60 Sekunden.
3: Ist die Disney-Figur Simba ein Tiger oder ein Löwe?
0: Ein Löwe.
3: In welchem Land standen die Pharaonen an der Spitze?
0: Ägypten.
3: Was ist mehr, 600 Gramm oder ein halbes Kilo?
0: 600 Gramm.
3: Durch welche Stadt fließt die Themse?
0: London.
3: In welchem Land wurden die Olympischen Spiele erfunden?
0: Griechenland.
3: Ein Termin beginnt um 14.20 Uhr und dauert 35 Minuten. Wann endet er?
0: 14.55.
3: Wofür steht die Abkürzung PC?
0: Weiter.
3: Wie nennt man das Ergebnis einer Multiplikation?
0: Weiter.
3: Wie viele M hat das Wort Sommer?
0: Zwei.
3: Wer gewann 2016 die Bundespräsidentenstichwahl?
0: Van der Bellen.
3: Wofür steht die Abkürzung PC?
0: Portable Computer, na.
2: Wie nennt man das Ergebnis? Das war jetzt der Gong.
0: Schade.
2: Rainerio, der Simon ist der Schiedsrichter. Ich kann dir nur jetzt schon sagen, du warst trotzdem sehr gut.
1: Ich wollte gerade sagen, was heißt da schade?
2: Ja.
1: Hey, du bist die ersten 6 Fragen durchgerauscht in einem Tempo, die ersten 6 alle richtig gesehen hast.
0: Ja.
1: Und am Schluss, die 2 waren auch noch richtig. Also waren es nur noch die 2 in der Mitte, die du eh schon weiter gesehen hast.
0: Ja,
1: Du bist ganz nah dran gewesen. Also Portable, es ist Englisch, es ist der Personal Computer.
0: Ja.
1: Genau. Und Multiplikation, das hätte man in der Schule gelernt, das Ergebnis.
0: Ja, ich war mir jetzt sicher, ja, Subtraktion ist Ding. Ich war jetzt wie Summe oder sowas. Mhm. Ich war jetzt nicht sicher gesehen.
1: Mhm. Genau.
2: Richtige Richtung.
1: Also Summe ist beim Addieren und beim Multiplizieren ist das Produkt das Ergebnis.
0: Produkt, ja.
1: Hey, aber mega genial, 8 richtige, 80 Euro für dich.
0: Ja, perfekt.
2: Hey, super, Rainerio. Da kannst du mal richtig schön erster gehen, oder?
0: Auf jeden Fall.
1: Ja, was geht sich bei euch aus? Auch ein leckeres Essen oder vielleicht sogar ein kleiner Städtetrip? Macht mit bei der 1.000-Euro-Minute. Anmelden auf antennevorarlberg.at.

0: 7.41 Uhr. Schönen guten Morgen.
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2: Ja, damit ihr mal up-to-date seid. Und das Sommerhaus der Stars entsetzt seine Zuschauer, weil die Stars nicht wissen, was ein Substantiv ist. Meine Güte. Das ist ja ein Trash-TV-Format. Unsere deutschen Nachbarn ziehen so ein paar Z-Promis, die eh keiner kennt, ein. Und die matchen sich in Spielen gegeneinander. Blöd nur, wenn man nicht mal die Aufgabe versteht. Ja, wie bei der Vorschau für die Folge am Dienstag. Die geht gerade viral. Eigentlich müssen die Stars nur aus einem Buchstabensalat Substantive bilden.
0: Okay.
2: Gott aber nicht.
0: Ja. Tun wir mal. Los, was die da sagen. Wieso tut's nicht?
3: Haben wir Substantive, was ist das?
4: Wissen wir nicht.
3: Okay, wissen wir nicht.
5: Wisst ihr, was ein Substantiv ist?
2: Die hatten auch ein paar Probleme da dabei. Film einem wirklich die Worte. Ein Substantiv ist übrigens ein Hauptwort. Ja. Das Video habt ihr sicher auf eurer For You-Page. Wo ihr derzeit besser nicht draufklickt, ist ein Link, der gerade auf WhatsApp verschickt wird. Der macht auch im Ländle die Runde, ist auch bis zu uns ins Studio gekommen. Und in der Nachricht steht sowas wie, hallo, kannst du bitte für meine Schwester hier mit abstimmen oder so?
0: Klingt, Lina,
2: ja, klingt nach einer netten Aufforderung. Ist aber Phishing und Fake. Einfach ignorieren, bitte nicht mit abstimmen, nicht auf den Link klicken. Sonst sind nämlich eure Daten weg.
0: Ja, kein Fake und ein schöner Substantiv. Unsere Musik jetzt von Sia für euren Freitagmorgen. 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

0: 7.49 Uhr. Antenne Vorarlberg, hier schönen Freitag.
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3: Die Baustellen rund um Feldkirch wegen des Stadttunnels, die kennt ihr ja. Aber wann fahrt ihr das erste Mal durch? Die Antwort gleich in den News.
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3: Es ist 5 vor 8.
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4: Mit Robin Leiner, schönen guten Morgen. Weil beim Stadttunnel Feldkirch umgeplant wird, braucht es nochmal eine Verhandlung zur Umweltverträglichkeit. Die ist nächste Woche am Mittwoch angesetzt, berichten jetzt die VN. Der neue Plan rückt davon ab, dass einzelne Teile des Tunnels früher geöffnet werden. Stattdessen rollt der Verkehr erst, wenn 2030 wirklich alles fertig ist. Außerdem soll das Gestein anders abtransportiert werden. Der Projektleiter hat angekündigt, dass so weniger Lkw im Stadtgebiet unterwegs sein sollen. Nachdem am Mittwoch ein Geisterfahrer auf der A14 zwischen Hohenems und Altach gemeldet wurde, laufen die Ermittlungen. Inzwischen weiß die Polizei, der Fahrer hat in Altach die richtige Auffahrt genommen, dann in der Auffahrt gewendet und ist zurück auf die Landesstraße gefahren. Das zeigt auch, wie schnell die Polizei in solchen Fällen informiert wird. Denn mit Sensoren und Kameras geht die Warnung oft in Echtzeit ein. Lustenau bereitet sich auf das große Spielefest am Sonntag vor. Da wird das Zentrum gesperrt, damit die Kinder und Familien sicher spielen können. Lisa Kempter vom Familienservice in Lustenau sagt uns, was da ansteht.
5: Die Lustenauer Vereine haben sich ganz viele tolle Mitmachstationen ausgedacht und Kinder können da nach Herzenslust spielen, mitmachen und einfach mit Freunden einen guten Tag verbringen.
4: Von Sportangeboten über eine Kinderbaustelle bis zum Basteln gibt's da ganz verschiedene Möglichkeiten und jede Menge zu essen. Und die nächste gute Nachricht aus Vorarlberg. 250 junge Sporttalente aus 4 verschiedenen Ländern trainieren ab heute in Bregenz und Dornbirn. Bei den Talent Days Bodensee kommen die 12- bis 14-Jährigen aus Österreich, Deutschland, aus der Schweiz und aus Liechtenstein. Hier trainieren sie dann gemeinsam beim Handball, Volleyball, Schwimmen und Klettern.
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7: Wir schauen nach Dornbirn bei der Natura, da hat es 8 Grad, 8 auch in Mundlix und 7 in Alberschwende. Die Sonne ist da und sie scheint heute bis Sonntag geht. Es wird fein warm am Nachmittag mit bis zu 21 Grad. Samstag und Sonntag, da feiern wir nochmal den Spätsommer. Es wartet Traumwetter und Temperaturen, die klettern nochmal auf Mitte 20 Grad.
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3: Auf den Straßen, da geht's sauber voran, kein Stau aktuell über 5 Minuten. Deshalb weiterhin gute und vor allem sichere Fahrt.
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3: Schönen guten Morgen.
7: Hi, Schatz, was tun wir am Wochenende?
3: Ja, diese Frage klärt sich für euch gleich in 6 Minuten bei unseren persönlichen Wochenendempfehlungen. Eins sei verraten, das Ländle steht Kopf.
7: Und den passenden Sound dazu gibt's jetzt schon von Star-DJ Kaigo. Save My Love, einer der besten aktuellen Hits für euch.
3: Ganz schönes Wochenende.

0: 4 nach 8.
1: Morgen.
0: Schönen guten Morgen.
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0: In Dornbirn ist heute zum Beispiel hörbar. Also quasi lange nach der Musik. Los geht's da beim Eröffnungskonzert um 19 Uhr am Marktplatz. Ab 21 Uhr geht's dann auch in den Lokalen los, die mitmachen. Ab quasi Live-Musik dann eben bei diesen Neunen. Da ist für jeden Musikgeschmack auch was dabei. Eintritt und der Hörbar-Shuttle sind kostenlos.
1: Und Jindl und Lederhosen braucht ihr heute in Geissau. Der Musikverein, der feiert 180 Jahre Jubiläum. Gratuliere an der Stelle. Die Familienwiesen, die startet schon um 15 Uhr in der Rheinblickhalle. Eintritt ist frei, geht Live-Musik und Kinderprogramm. Und ab 19 Uhr gibt es dann das Supers Oktoberfest mit der Band Katzersprung. Da braucht ihr dann aber Tickets dafür.
0: Ja, die Tracht, die braucht ihr dann morgen auch unbedingt. Wir freuen uns schon mega aufs große Murmelbrau-Silvester in der Messe Dornbirn. Chiara und ich moderieren das Event. 12 Stunden Party. Party, bitteschön. Ja. 11 bis 11. Live-Musik, Essen, Trinken und. Ist aber auch was für die ganze Familie. Ja. Da gibt es nämlich Rummel- und Fahrgeschäfte für die Kids draußen gratis. Gibt auch einen Kinderfassanstich. Also für alle, die um 11 immer noch nicht genug haben, dann am Abend auch noch eine Afterparty mit Gratis-Shuttle ins Zoom.
1: Für alle, die nicht so auf Oktoberfeste stehen, lieber irgendwie was zu Techno und Haus abshaken. Morgen gibt es großes Dance at the Lake Event in der Wirtschaft Untere Au am Frastanzer Badesee. Da wird das Ende des Sommers gefeiert. Day Dancing und Day Drinking ab 14 Uhr und geht auch bis 10 Uhr abends weiter. Also stellen wir richtig cool vor, vor allem bei dem Spätsommerwetter.
0: Ja, und die am Samstagabend fehlen, sind dann am Sonntag sportlich unterwegs. Ja, Feldkircher Stadtlauf startet um 10.30 Uhr beim alten Hallenbad, Stundenlauf in Lustenau um 14 Uhr am Kirchplatz und der Wälder Panoramalauf, ja, in Bezau, der startet um 10 Uhr bei der Talstation Bezau.
1: Euch
0: allen ein ganz schönes Wochenende.

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1: 12 nach gleich.
2: Morgen.
1: Guten Morgen.
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2: Ihr wisst ja, das ist der Moment, wo ihr jetzt schnell die Milch in den Kaffee kippt, bevor sie dann sauer wird, weil Simon kann nicht singen, aber er macht es trotzdem. Ist nicht Sinn der Sache.
1: Dankeschön, ganz nett für ihr. Ja. Nein, ich will einfach nur sagen, ja, was singen die da überhaupt in ihren Songs? Manchmal versteht man das nicht ganz so gut. Und ich glaube, die 30 Sekunden, ja, die sind auszuhalten, oder?
2: Also, was gibt's denn heute Schönes?
1: Heute? Passend zum Wochenende, so Gott sei Dank, viele am Sonntag, noch am Oktoberfest. Hangover für Tayo Crew.

0: 19 nach 8 am Sinne Fahrwerk hier. Schönen guten Morgen. Ihr freut euch bereits auf die Herbstwanderung mit der Family am Wochenende. Und wir haben für und mit euch die 10 schönsten im Ländle bei unseren Vorarlberg Top 10 gesucht. Den Sieger, den verraten wir euch gleich um 5 nach halb 9.
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12: Wir messen 8 Grad in Hohenems beim Schlossplatz, 7 sind in Eck und 8 in Bezau. Es ist strahlend blauer Himmel draußen. Die Sonne, die scheint heute, bis sie untergeht, bei 21 Grad am Nachmittag. Und am Wochenende ändert sich nicht viel. Es kommt sogar nochmal der Spätsommer auf uns zu. Temperaturen klettern auf 25 bis 26 Grad und es gibt viel Sonne.
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13: Ja, heute früh hat es bis jetzt noch gar keinen Stau über 5 Minuten gegeben und so ist es auch jetzt noch. Ihr habt freie Fahrt im gesamten Ländle.
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13: Einen schönen guten Morgen.
12: Klickt nicht auf diesen Link drauf. Hey, welche Betrugsmasche auch im Ländle gerade WhatsApp stürmt, verrate ich euch in 12 Minuten in Chiaras Netzupdate.
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0: Kurz nach halb neun. Guten Morgen.
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0: Jede Woche matcht ihr euch und votet für euren Favoriten mit. Bis zum geht nicht mehr. Ja, der Herbst, der ist jetzt da und deswegen haben wir passend dazu die Top 10 der schönsten Familienwanderwege gesucht bei uns im Ländle. Und das hier sind eure Favoriten.
2: Trommelwirbel.
0: Auf Platz 3. Der Natursprüngeweg in Brand.
2: Gratuliere!
0: Glückwunsch! Platz 2 geht
2: Achtung,
0: an Golmis Forschungsbad in Tschirgund. War mal schon, ist richtig cool.
2: Cool.

0: damit euer klarer Gewinner, der Walderlebnispfad in Ragal. Marul, herzliche Gratulation zum ersten Platz. Reinhold Obmann vom Walderlebnispfad.
1: Es freut mich wahnsinnig, dass wir im Walderlebnispfad da wirklich die Nummer 1 sind. Vielen, vielen Dank.
0: Gerne. Ja, voll gern. Was macht denn deren Wanderwerk so besonderig?
1: Besonders macht es der Wanderweg, weil wir relativ einige Stationen haben. Mhm. Sehr viele für Kinder. Also wir können Kinder beschäftigen, so ein Blockhaus. Wir haben Seeledinner mit Grillplätzen. Kinder können sich servieren und die Eltern sind ein bisschen entlastet, wenn Kinder beschäftigt sind.
2: Sehr schön. Ja,
0: richtig lässig. Und die ganze Liste unserer Vorarlberg Top 10, die findet ihr jetzt online auf

0: Schönen guten Morgen.
1: Hallo.
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1: Damit ihr immer wisst, was läuft. Taylor und Taylor haben ein Baby und es heißt Taylor. Ja, also, wäre ich da nicht verwirrt. Schauspieler Taylor Lautner, bekannt aus Jacob aus Twilight, hat ja vor ein paar Jahren schon geheiratet und seine Frau, die heißt zufälligerweise auch Taylor, ist ja ein Unisex-Name,
0: okay,
1: oder?
0: Ja.
1: Sie hat ihren Namen angenommen, jetzt heißen die beide Taylor Lautner.
0: Mhm.
1: Jetzt haben sie ein Baby bekommen. Rate mal, wie das heißt.
0: Taylor Lautner.
1: Ja, fast. Also zumindest der zweite Name ist Taylor.
0: Alter, wie kann man das tun? Hey? Stell dir vor.
1: Familie Taylor Lautner, oder?
0: Du rufst Taylor? Wer kommt denn?
1: Alle.
0: Vielleicht? Nein, das gibt's ja nicht.
1: Das habt ihr sicher auch auf eurer For You-Page. Und wo ihr derzeit aber bitte besser nicht draufklickt, ist ein Link, der gerade auf WhatsApp verschickt wird. Macht auch im Ländle die Runde, ist bis zu uns ins Studio gekommen hier. In der Nachricht steht, hallo, kannst du bitte hier für meine Schwester oder für Lina mit abstimmen? Das ist ein Fake. Klingt immer so nach einem Gefallen, ist aber Phishing. Einfach ignorieren, sonst sind nämlich eure Daten futsch.
0: Oh.
1: Und so starten wir jetzt gut rein ins Wochenende mit der Info.
0: Genau, schönes Wochenende.

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30: Am Sonntag wird das Lustenauer Zentrum

0: Newsroom gesperrt. Was da genau los ist, das erfahrt ihr in 30 Sekunden in den Antenne Fallberg Nachrichten.
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0: Es ist 5:09.
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4: Guten Morgen, ich bin Robin Leiner. Rund um die Stadttunnelbaustelle in Feldkirch sollen doch weniger Lkw im Stadtgebiet unterwegs sein und der Verkehr im Tunnel soll erst 2030 rollen. Beides ist Teil der geplanten Änderungen beim Bauablauf. Dafür braucht es nochmal eine neue Verhandlung zur Umweltverträglichkeit. Wie die VN berichten, ist die für nächste Woche Mittwoch angesetzt. Wie schnell die Polizei über einen Geisterfahrer informiert wird, zeigt ein Fall vom Mittwoch. Da ist am Vormittag ein Geisterfahrer auf der A14 zwischen Hohenems und Altach gemeldet worden. Der Fahrer hat in Altach noch die richtige Auffahrt genommen, aber dann in der Auffahrt gewendet, um zurück auf die Landesstraße zu fahren. Möglicherweise, weil er keine Vignette hatte, sagt uns die Polizei. Das müssen die Ermittlungen aber erst noch klären. Lustenau sperrt am Sonntag wieder das Zentrum für die Kinder und Familien. Neben dem Spielefest mit verschiedensten Stationen von vielen Lustenauer Vereinen gibt es auch wieder den Stundenlauf für den guten Zweck. Lisa Kempter vom Familienservice in Lustenau.
5: Der Stundenlauf wird für Lebenshilfe veranstaltet, das ist immer zeitgleich. Dort wird einfach auch Spenden gesammelt mit gelaufenen Runden.
4: Das Spielefest startet am Sonntag um 11 Uhr, der Stundenlauf um 14 Uhr. Und die nächste gute Nachricht aus Vorarlberg. In Hohenems ist morgen wieder der Emser Markt. Zahlreiche heimische Betriebe, Vereine und Aussteller verwandeln die Innenstadt in einen großen Treffpunkt. Dazu gibt's Live-Musik und das jüdische Viertel wird zu einem Laufsteg für regionale Modeunternehmen.
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0: Sonnig, aber frisch ist es noch. Aktuell messen wir 7 Grad in Bludenz am Schloss Geinhofen, 11 haben in Hart beim Waldstadion und nur 6 Grad in Bezer am Heimatmuseum. Heute hat die Sonne aber freie Bahn über dem Ländle. Es geht bis zum Abend hin sonnig durch den Freitag. Also perfekt für eine Radtour nach der Arbeit. Die Temperaturen erreichen am Nachmittag bis zu 22 Grad. Wem das aber noch zu frisch ist, der kriegt am Samstag und Sonntag noch ein bisschen Wärme obendrauf. Da wird es nicht nur schön sonnig, sondern auch spätsommerlich warm mit Temperaturen von bis zu 26 Grad.
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0: Die Sonnenbrille steht euch gut im Auto. Es ist alles entspannt auf den Straßen im Ländle. Ihr habt freie Fahrt voraus.
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0: Diese Veranstaltung sorgt schon vor dem Start für richtig viel Gesprächsstoff. In welcher Kirche heute noch Tattoos gestochen werden, das klären wir hier gleich in 9 Minuten. Davor übernimmt hier Alex Warren den Gute-Laune-Part mit einem richtig coolen Piano-Pop und einem der besten aktuellen Hits. Lasst euch gut gehen mit Fever Dream.

0: Eine Kirche im Ländle sorgt heute für richtig viel Gesprächsstoff. Da gibt's nämlich heute Abend eine kleine Tattoo-Session in den Heiligen Hallen. Schönen Feelgood Vielfalt Friday auf Antenne Vorarlberg. Und das ist wahrscheinlich das erste und einzige Mal, dass ihr die Kirche mit einem Pflaster am Körper verlässt. In der Pfarrkirche St. Martin in Dornbirn läuft der Abend heute nämlich unter dem Motto Religious Ink. Da geht's dann darum, die Frage zu klären, was Glaube und Tattoos eigentlich gemeinsam haben. Und dafür treffen sich Tätowierer, Theologen und auch der Stadtpfarrer Dominik Toplek in der Kirche und diskutieren über die Geschichte von religiösen Tattoos und warum manche Leute ihren Glauben oder ein anderes besonderes Symbol für immer unter der Haut tragen. Und jetzt kommt das Verrückte an dem Ganzen. Es bleibt nicht nur beim Reden. Die ersten Tattoo-Termine, die sind sofort reserviert worden. Und heute Abend geht es dann auch noch weiter. Das Event startet um 17.30 Uhr und unter allen Gästen werden dann auch noch weitere Tattoo-Slots vor Ort verschenkt. Also ein Kirchenbesuch, der auf jeden Fall heute Spuren hinterlässt.
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0: 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Die starten hier gleich mit Teddy Swims und Mr. Know-It-All.
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0: Die Wahrscheinlichkeit, dass er in den nächsten 30 Minuten mindestens einmal lauter dreht, die ist heute ziemlich hoch hier am Antenne Fallberg Feel Good FIFA Friday. Rihanna bringt in der nächsten halben Stunde mit ihrem 10er-Hit Diamonds den Vormittag ein bisschen zum Funkeln. Danach bringen Kygo und Donna Summer mit ihrem 20er Hot Stuff die Stimmung hier zum Kochen. Und mit Dermot Kennedy und Funeral geht's dann ganz gefühlvoll weiter Richtung Wochenende. Mit einem der besten aktuellen Hits starten wir gleich durch um kurz vor 10. Das ist mehr Musik, mehr Vielfalt hier auf Antenne Vorarlberg.
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3: Was sind das bitte für geile Wetteraussichten fürs Wochenende? Wie warm es am Samstag und Sonntag wird, das erfahrt ihr gleich in 20 Sekunden hier im Antenne Vorarlberg Wetter.
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3: 11 Grad messen wir aktuell in Fälkich beim Dom, 18 sind Hittisau beim Säckewerk und 10 Grad haben wir in Nenzing bei der Ruine Ramschwag. Das Ländle bekommt heute schon mal so einen kleinen Vorgeschmack aufs Wochenende. Die Sonne lacht in allen 96 Gemeinden vom Himmel, dazu sind am Nachmittag bis zu 22 Grad drin, also perfekt für eine Autowäsche nach der Arbeit. Morgen am Samstag und übermorgen am Sonntag, da zupfen wir uns dann nochmal unsere Sommerklamotten aus dem Schrank. Da wird's nicht nur den ganzen Tag über sonnig, sondern auch spätsommerlich warm mit bis zu 26 Grad.
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3: Ja, es ist überall ein bisschen was los auf den Straßen im Ländle, aber es sind noch keine Staus über 5 Minuten in Sicht. Kommt gut und sicher an euer Ziel.
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3: Scheidung am Esstisch wird immer mehr zum Trend. Wie Food Divorce, aber scheinbar wieder Ruhe in gestresste Beziehungen bringt. Das klären wir hier gleich in 9 Minuten. Stress hat bei euch heute auf der Arbeit gar nichts verloren. Und darum kümmern wir uns jetzt mit richtig schönem, entspannten Pop und einem der besten aktuellen Hits von Dermot Kennedy und Funeral. Schön, dass ihr bei uns sind.

Unterhaltung am Esstisch wird jetzt bei immer mehr Paaren zum Trend. Schönen Freitag mit Antenne Vorarlberg. Ja, Food Divorce nimmt immer mehr Fahrt auf. Klingt jetzt aber dramatischer als es ist. Da fliegen jetzt natürlich keine Eheringe in die Suppe, sondern es enden einfach nur die gemeinsamen Mahlzeiten. Jeder plant, kauft und kocht selber fürs eigene Essen. Und damit fällt dann auch automatisch die tägliche Diskussion in der Küche weg. Ihr kennt sie eh vermutlich selber. Was gibt's heute zum Essen? Wer geht einkaufen? Wer kocht? Und wer wäscht dann nachher alles ab? Und deshalb entscheiden jetzt immer mehr Paare, wir essen in Zukunft allein, jeder für sich. Soll scheinbar Nerven sparen und auch ein Vorteil sein, wenn Arbeitszeiten oder Essgewohnheiten nicht so ganz zusammenpassen. Ja, bis zu einem gewissen Punkt wird das von Therapeuten auch empfohlen, aber sobald dann einer der beiden die neue Freiheit feiert und der andere alleine am Tisch hockt, dann wird es dann doch irgendwann einsam. Und deshalb soll mindestens ein gemeinsames Essen pro Woche doch noch stattfinden. Das heißt, jeder kocht also sein eigenes Süppchen, getrennte Teller, gemeinsame Liebe und der Geschirrspüler, der bleibt weiterhin der Paartherapeut.

0: Sismo ist zurück und mit ihm meine schlaflosen Kindheitsnächte. Schönen Freitag auf Antenne Vorarlberg. Warner Brothers hat den ersten Mini-Teaser zu Gremlins 3 veröffentlicht. Gizmo schaut darin aus einem Rucksack raus. Zu sehen ist der Clip auf Social-Media-Kanälen von Warner Brothers und im Kino startet der Film am 6. Oktober 2028. Es ist noch ein bisschen bis dahin, aber den Trailer anschauen, das lohnt sich. Ihr kennt sie vielleicht noch, die Gremlins von damals. Gizmo ist ja so ein flauschiges Mogwai und die Gremlins, das sind die kleinen fiesen Monster, die aus Mogwais werden, wenn sie nach Mitternacht fressen. Und dazu gibt es die berühmte Regel, kein Wasser, kein grelles Licht, kein Mitternachtssnack. Und ich muss ehrlich zugeben, ich habe diesen Film als Kind immer heimlich geschaut. Meine Eltern haben davon nichts gewusst. Danach bin ich halt ewig wachgelegen im Bett. Jedes Knacken im Haus hat verdächtig nach Gremlins geklungen. Jetzt gibt's 30 Minuten Musik am Stück. Ohne Knacken, ich versprich's euch. Shakira und Dai Dai macht da den Anfang. Und Achtung, dieser Ohrwurm, der vermehrt sich auch ohne Wasser. Gleich hier auf Antenne Vorarlberg.
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0: Mit dem kleinen C sind wir schon drin im Wochenende.
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0: Ozapft ist. Morgen ist Oktoberfeststimmung im Casino Alpin Royal in Scharn. Ab 19 Uhr geht's los mit bayerischem Buffet für nur 10 Franken, coolen Show-Acts und gratis Spielguthaben bis Mitternacht. Also schwingt euch in eure Tracht und ab ins Casino Alpin Royal in Scharn. Morgen heißt es in ganz Vorarlberg wieder Kumkalurgam. Von 9 bis 16 Uhr öffnen hier zahlreiche moderne Holzbauprojekte ihre Türen und geben spannende Einblicke für alle, die bauen, sanieren oder sich einfach nur Inspiration holen wollen. Der Eintritt ist frei und mit etwas Glück gewinnt er sogar eine Ballonfahrt für zwei. Morgen lädt der Bludenzer Erntedankmarkt von 9 bis 14 Uhr in die Altstadt. Freut euch auf regionale Spezialitäten, bäuerliches Handwerk, gelebtes Brauchtum und um 10 Uhr ist auch noch die feierliche Segnung der traditionellen Erntedankkrone. Am Sonntag heißt es beim 35. Harder Stundenlauf wieder, gemeinsam laufen und Gutes tun. Ab 14 Uhr zählt auf den Harder Sportanlagen am See jede Runde. Die Spenden kommen Bojan Boschkowski, Mahilft und der Handballjugend des Alpler HC Hart zugute. Anmeldungen sind möglich auf hchart.at. Nächste Woche am Freitag wird im neu umgebauten Steinebach-Clubbing in Dornbirn das Ü40-Clubbing gefeiert. Ab 21 Uhr erwarten euch beste Musik, gute Stimmung und eine Partynacht speziell für alle ab 40 Jahren. Und am Samstag, den 3. Oktober, wird auf der MS Sonnenkönigin zünftig gefeiert. Freut euch auf Oktoberfeststimmung mit Live-Musik, bayerischen Schmankerln und Vorenburger Bier direkt auf dem Bodensee. Tickets bekommt ihr online auf vorarlberg-lines.at.
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27: In Hart soll in Zukunft mehr Polizei unterwegs sein. Welcher Gedanke da dahinter steckt, das erfahrt ihr in 30 Sekunden in den Antenne Vorarlberg Nachrichten.
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27: Es ist 5 vor 11.

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1: Ich bin Robin Leiner. Das neue Naturschutzgesetz der Landesregierung sorgt weiter für jede Menge Kritik. Heute endet die Begutachtungsfrist. Mit der Novelle möchte die Landesregierung auch Bürokratie abbauen und um neue Projekte zu beschleunigen, sollen Naturschützer und Gemeinden teils weniger Mitspracherecht haben. Genau das kritisieren die. Die Gemeinden wollen ihr bisheriges Mitspracherecht behalten und einen höheren Anteil der Naturschutzabgabe. Umweltschützer wollen das neue Gesetz komplett kippen. Weil Frauen jedes Jahr bis zu 230 Euro für Verhütung ausgeben müssen, fordern die Grünen in Vorarlberg jetzt kostenlose Angebote. Das beantragen sie im Landtag anlässlich des Weltverhütungstags morgen. Aus ihrer Sicht soll das Land ein bereits seit 2 Jahren laufendes Aufklärungsprojekt fortsetzen und langfristig kostenlose Verhütungsangebote schaffen. In Harz soll künftig mehr Polizei unterwegs sein. Vor allem abends und nachts will der neue Harder Polizeichef Simon Fels mehr Streifen einsetzen. Für Bürgermeister Martin Staudinger ist Fels genau der richtige Mann für den Posten, auch weil er gut vernetzt ist und die Sicherheit in der Gemeinde ins Zentrum stellt. Und zum Schluss noch die gute Nachricht aus Vorarlberg. In Hohenems ist morgen wieder der Emser Markt. Zahlreiche heimische Betriebe, Vereine und Aussteller verwandeln die Innenstadt in einen großen Treffpunkt. Dazu gibt's Live-Musik und das jüdische Viertel wird zu einem Laufsteg für regionale Modeunternehmen.
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3: Wir messen aktuell 11 Grad im Bludenz beim Nepomuk-Brunnen, 12 sind es in Satteins bei der Sebastian-Kapelle und frische 7 Grad haben wir in Wart an der Talstation der Steffisalp. Unser Ländle bekommt heute ein kleines Sonnenabo fürs Wochenende geschenkt. Der Freitag bleibt bis zum Abend sonnig mit strahlenblauem Himmel. Am Nachmittag erreichen die Temperaturen noch bis zu 22 Grad. Am Samstag und Sonntag streift uns dann nochmal ein kleiner Minisommer. Auch da scheint die Sonne von früh bis spät durch mit spätsommerlichen 26 Grad.
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3: Jetzt nimmt der Verkehr im Ländle Fahrt auf. Es staut sich aktuell in Felkig rund um die Bärenkreuzung. Von Liechtenstein herkommend verliert er laut unserer Echtzeitmessung bis zu 6 Minuten. 6 Minuten länger dauert es dann auch durch den Adetzenbergtunnel weiter Richtung Kreuzung. Dann staut es sich in Hohenems rund um den Cineplex-Kreisverkehr weiter Richtung Grenzübergang Diepoldsau. Von Dornbirn kommend steht er da bis zu 11 Minuten im Stau. Von Altach kommend sind es 9 Minuten mehr. 6 Minuten länger seid ihr in Lustenau von der Schweizer Grenze Richtung Engelkreisverkehr unterwegs und auch von Lochau am See entlang weiter Richtung Bregenzhafen geht's 6 Minuten langsamer vorwärts. Sonst alles soweit in Ordnung. Wir wünschen euch eine gute und sichere Weiterfahrt.
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3: In Bregenz, da fliegen heute Abend noch die Bälle und vielleicht auch noch die Funken hinterher. Welches originelle Dating-Format da an den Start geht, das erfahrt ihr hier gleich in 9 Minuten. Bis dahin schicken wir euch Schnittchen Harry Styles vorbei mit coolem Pop, der ganz entspannt startet und euch dann doch Richtung Tanzfläche zieht. Dreht jetzt gerne lauter zu American Girls und einem der besten aktuellen Hits.

0: 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Heute fliegen die Bälle im Ländle und vielleicht auch noch die Funken hinterher. Schönen Vormittag am Antenne Fallberg, Feel Good, Feel Bad Friday. In der Jahnstraße 13 bis 15 in Bregenz, da startet heute ein richtig cooles Dating-Format durch. Die Ping Pong Dating Night. Da wird der Pong Pong Pop-Up Club zur Flirt- und Spielzone für alle Singles im Ländle. Ihr nehmt da einfach die Schläger in die Hand, spielt mit eurem Gegenüber ein paar Tischtennisrunden und dann kommt auch sicher ganz einfach ins Gespräch. Und für alle, die es lieber elektronisch mögen, gibt's auch noch einen Arcade-Tisch, der die Punkte im Match automatisch mitzählt. Da könnt ihr euch dann aufs Wesentliche konzentrieren. Ob ihr da Tischtennis-Profi seid oder nicht, das ist völlig egal. Hauptsache ist, ihr seid Single und habt Lust, neue Leute kennenzulernen und euch vielleicht sogar zu verlieben. Hey, wäre das nicht eine coole Story, wenn es wirklich genau heute Abend da bei euch funkt? Los geht's von 19 bis 22 Uhr. Der Eintritt kostet 15 Euro. Und falls ihr bis zum Abend keinen guten Anmachspruch habt, kein Problem. Ein schlechter Aufschlag ist heute fast dasselbe.
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0: Heute Abend steht die Inatura in Dornbirn unter Strom und das liegt nicht an einem Kurzschluss. Schönen Freitag auf Antenne Vorarlberg. Ab 17 Uhr geht's los mit der Familienabendführung. Die Guides zeigen euch die Neuigkeiten im Museum. Ihr entdeckt die Sonderausstellung Verstehen Sie Strom und die neuen Science Zones. Da heißt's ausprobieren, staunen und endlich ganz offiziell überall neugierig sein. Die Führung dauert rund eine Stunde und danach bleibt die Inatura bis 19 Uhr exklusiv für euch geöffnet. Also es gibt mehr Zeit zum Entdecken und weniger Trubel. Und die Eltern, die sind plötzlich genauso neugierig wie die Kinder. Und jetzt laden wir eure Ohren auf. 30 Minuten Musik am Stück gibt's gleich und die starten hier mit Jennifer Lopez und David Guetta und Save Me Tonight.
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0: am Antenne Fallberg Figurt Vielfalt Friday springt jetzt gleich die Pop-Zeitmaschine für euch an. Mit 3 Jahrzehnten und 3 ganz unterschiedlichen Gründen für gute Laune. Shawn Mendes schickt euch gleich mit Treat You Better zurück in die 10er. Es sind richtig große Gefühle und ein so cooler Refrain, der bleibt einfach direkt hängen. Danach bringt Michael Schulte mit Beautiful Reason den warmen, optimistischen Sound der 20er ins Spiel. Und gleich heißt's Licht aus, Beat an. Bibi Rexha und Faithless verbinden New Religion mit dem legendären Beat von Insomnia. Das ist einer der besten aktuellen Hits und einfach der perfekte Startschuss fürs Wochenende. Mehr Musik, mehr Vielfalt gibt's auch gleich wieder um 11:45 hier für euch auf Antenne Vorarlberg.
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20: Was sind das bitte für geile Wetteraussichten fürs Wochenende? Wie warm es am Samstag und Sonntag wird? Das erfahrt ihr gleich in 20 Sekunden hier im Antenne Vorarlberg Wetter.
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26: Liebe Grüße zu euch an den Viktorsberg. Der Messmarkt aktuell 16 Grad beim Kloster, 15 sind es in Wolfurt beim Hofstacksaal und 15 Grad haben wir auch in Dormen bei der Messe. Heute gibt's Sonne bis zum Abwinken im Ländle. Der Himmel bleibt die meiste Zeit strahlend blau. Am Nachmittag sind noch bis zu 22 Grad drin, also perfekt zum Trocknen der Wäsche im Freien. Da freut man sich mit über 40 drüber. Morgen und am Sonntag wird's dann noch brutaler. Da schickt uns der Wettergott dann nochmal Spätsommerfeeling ins Ländle. Das Gute, ihr braucht keine Jacke bei den vielen Oktoberfesten. Das regelt die Sonne mit bis zu 26 Grad.
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1: In Ferkirch werdet da gerade ein bisschen gebremst. Da staut es sich rund um die Bärenkreuzung. Durch den Adetzenbergtunnel durch verliert er laut unserer Echtzeitmessung bis zu 11 Minuten und von Liechtenstein kommend sind es 8 Minuten Zeitverlust. Sonst gibt's keine Staus mehr über 5 Minuten. Kommt gut und sicher mit uns ans Ziel.
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1: Heute laufen die Öfen in den Bäckereien richtig heiß. Warum da mehr Torten als sonst produziert werden, das klären wir hier gleich in 9 Minuten. Von uns bekommt eure Hits auch am laufenden Band. Hier geht's jetzt weiter mit einem richtigen 90s-Kracher. Neu verpackt ins Hier und Jetzt von Bebe Rexha und Faithless. New Religion, einer der besten aktuellen Hits.

zählt nämlich zu den geburtenstärksten Tagen des Jahres. Hi, Amantene Fallberg, Feel Good Vielfalt Friday. Ja, da läuft in den Konditoreien vermutlich der Ofen mehr als nur heiß. Die Kerzen werden knapp und irgendwo sucht noch jemand von euch verzweifelt nach einer Karte mit Happy Birthday. Falls ihr heute Geburtstag habt, herzlichen Glückwunsch. Ihr teilt euch den Tag nämlich mit richtig vielen Geburtstagskindern. In den USA liegen der 24. und 25. September ganz vorne. In England und Wales ist es der 26. September. Also Ende September ist ordentlich was los im Geburtstagskalender. Und wir wissen ganz genau, was die Eltern da so getrieben haben dann zu Weihnachten. Und dann noch ein Fun Fact für die nächste Party. Sitzen 23 Leute zusammen, dann liegt die Chance schon bei über 50%, dass zwei am selben Tag Geburtstag haben. Also schaut euch um, vielleicht steht ja euer Geburtstagszwilling schon direkt neben euch. An alle, die heute feiern, lasst euch hochleben und nehmt euch das größte Tortenstück. Ihr habt ja heute schließlich schon Konkurrenz genug.

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0: uns bekommt am Antenne Fallberg Feel Good Vielfalt Friday das Komplettpaket auf die Ohren. Erstmal ein bisschen leichten Herzschmerz, dann ordentlich Hüftschwung und zum Schluss noch richtig Druck aus dem Boxen. Bruno Mars trifft mit seinem Zehner When I Was Your Man mitten ins Herz. Ich liebe den Song, Klavier, große Gefühle und nur dieser eine Gedanke, der manchmal erst viel zu spät kommt. Danach bringt Cyril mit Stumbling in aus den 20ern den Retro-Beat zurück auf die Tanzfläche. Der ist leicht, der ist lässig und sofort im Ohr. Und Martin Garrix und Ed Sheeran liefern mit Repeat It einen der besten aktuellen Hits. Ein Sound, der direkt nach vorne geht und gerne noch eine Runde laufen darf. Das ist mehr Musik, mehr Vielfalt. Alles und noch mehr gleich um kurz vor eins hier auf Antenne Vorarlberg.
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15: Großer Rückruf bei VW. Es geht um 2 Millionen Autos weltweit, wo es da Probleme gibt. Das erfahrt ihr in 20 Sekunden in den Antenne Vorarlberg Nachrichten.
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15: Es ist 5:01.
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18: Im Studio Helene Feichtenhofer. Im Kampf gegen Cyberbetrüger ist Polizisten aus Österreich und Deutschland jetzt ein wichtiger Schlag gelungen. Die Beamten haben in den vergangenen 3 Monaten fast 10.000 Rufnummern abgeschaltet, die Cyberkriminellen immer wieder genutzt haben. Sie haben auch weit mehr als 2.000 illegale Domains vom Netz genommen, über die Täter versucht haben, Menschen zu täuschen und zu vermeintlich gewinnbringenden Investitionen zu überreden. Die USA haben ein Dreiertreffen zwischen der Ukraine, Russland und sich selbst in den Vereinigten Arabischen Emiraten vorgeschlagen. Das sagt der ukrainische Präsident Zelensky heute. Dabei soll über Wege gesprochen werden, wie man den Krieg beenden könnte. Die Ukraine warte nun auf einen Terminvorschlag aus Washington. Großer Rückruf bei VW. Es geht um über 2 Millionen Autos weltweit. Eine Schraube bei der Lenkung könnte brechen und die Autos könnten sich dann nicht mehr lenken lassen. Betroffen sind die VW-Modelle Tiguan, Golf-Variant,

0: Caddy und Golf, die zwischen dem 24. September 2013 und dem 1. Juli 2024 produziert wurden. In Österreich sind rund 95.000 Autos von diesem Rückruf betroffen.
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3: Heizzeug nach Bluden, 16 Grad sind es da beim Nepomuk-Brunnen, 17 messen wir in Sateins bei der Sebastian-Kapelle und 12 Grad haben wir in Wart an der Talstation der Steffi-Salb. Heute hat die Sonne freie Bahn überm Ländle, es geht bis zum Abend hin sonnig durch den Freitag, perfekt für eine Radtour nach der Arbeit vielleicht. Die Temperaturen erreichen am Nachmittag bis zu 22 Grad. Wem das noch zu frisch ist, der kriegt am Samstag und Sonntag noch ein bisschen Wärme obendrauf. Da wird es dann nicht nur schön sonnig, sondern auch spätsommerlich warm mit Temperaturen von bis zu 26 Grad.
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3: Man merkt, viele sind schon unterwegs ins Wochenende im Ländle. Es staut sich in Fäkig von Liechtenstein kommend weiter Richtung Bärenkreuzung. Laut unserer Echtzeitmessung verliert er bis zu 7 Minuten. Dann dauert es bis zu 6 Minuten länger von Brederis weiter Richtung Intersparkreisverkehr. Stau haben wir auch in Mäder vom Grenzübergang Kriesern weiter Richtung Autobahnauffahrt. Hier seid ihr 8 Minuten im Rückstand. Vorsicht bitte auch bei den Autobahnabfahrten in Hohenems. Es staut sich nämlich beim Cineplex-Kreisverkehr und der Stau reicht jetzt auch auf die Autobahnabfahrten zurück. 8 Minuten länger braucht ein Lustenau von der Schweizer Grenze weiter Richtung Engelkreisverkehr und 6 Minuten Rückstau gibt's in Dornbirn vom Schwefel weiter Richtung Kreisverkehr Dornbirn Nord. Wir wünschen euch eine gute und sichere Weiterfahrt.
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3: Ah, wie knapp war das heute Morgen bei der 1.000-Euro-Minute, bitte. Rainerio aus Rankweil hat wirklich alles gegeben. Bei den ersten 6 Quizfragen ist er durchradiert wie eine Rakete. Und dann kam die Wende. Welche Fragen ihm da zu Verhängnis geworden sind? Vielleicht hättet ihr sie ja gewusst. Das klären wir gleich in 9 Minuten. Jetzt bringen wir den Puls wieder auf Betriebstemperatur für Runde 2 im Büro und in der Werkstatt. Genießt jetzt die nächsten Minuten mit Martin Garrix und Ed Sheeran und Repeat It, einer der besten aktuellen Hits.

0: Heute Morgen sind wir alle mit schwitzigen Händen vorm Radio gestanden.
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0: 60 Sekunden, 10 Fragen und 1.000 Euro stehen hier jeden Morgen auf dem Spiel. Heute war bei der 1.000-Euro-Minute nichts mit gemütlich Kaffee trinken. Ey, das war Spannung pur. Ich habe schwitzige Hände gehabt beim Zuhören. Rainerio aus Rankweil hat sich dem Countdown gestellt und ich glaube, das ganze Ländle hat mit ihm mitgefiebert.
2: Ist die Disney-Figur Simba ein Tiger oder ein Löwe?
3: Ein Löwe.
2: In welchem Land standen die Pharaonen an der Spitze?
3: Ägypten.
2: Was ist mehr, 600 Gramm oder ein halbes Kilo?
3: 600 Gramm.
2: Durch welche Stadt fließt die Themse?
3: London.
2: In welchem Land wurden die Olympischen Spiele erfunden?
3: Griechenland.
2: Ein Termin beginnt um 14.20 Uhr und dauert 35 Minuten. Wann endet er?
3: 14.55.
2: Wofür steht die Abkürzung PC?
3: Weiter.
2: Wie nennt man das Ergebnis einer Multiplikation?
3: Weiter.
2: Wie viele M hat das Wort Sommer?
3: 2.
2: Wer gewann 2016 die Bundespräsidentenstichwahl?
3: Van der Bellen.
2: Wofür steht die Abkürzung PC?
3: Portable Computer. Na.
2: Wie nennt man das Ergebnis? Das war jetzt der Gong.
3: Schade.
2: Rainerio, der Simon ist der Schiedsrichter. Ich kann dir nur jetzt schon sagen, du warst trotzdem sehr gut.
4: Ich wollte gerade sagen, was heißt da schade?
2: Ja.
4: Hey, du bist die ersten 6 Fragen durchgerauscht in einem Tempo, die ersten 6 alle richtig, wo du gesehen hast.
3: Ja, ja.
4: Und am Schluss, die 2 waren auch noch richtig. Also waren es nur noch die 2 in der Mitte, wo du eh schon weiter gesehen hast.
3: Ja, ja, das
4: Du bist ganz nah dran gewesen. Also Portable, es ist Englisch, es ist der Personal Computer.
3: Ja, ja.
4: Genau. Und Multiplikation, das hätte man in der Schule gelernt, das Ergebnis.
3: Ja, ich war mir jetzt sicher, ja, Subtraktion ist Ding, ich war jetzt wie Summe oder sowas, wie man jetzt nicht sicher gesehen.
4: Genau.
2: Richtige Richtung.
4: Also Summe ist beim Addieren und beim Multiplizieren ist das Produkt das Ergebnis.
3: Produkt, ja, ja, ja.
4: Hey, aber mega genial, 8 richtige, 80 Euro für dich.
3: Ja, perfekt.
0: Das ist doch ein mega Ergebnis. Für jede richtige Antwort gibt es 10 Euro. Und wenn ihr alle 10 Fragen richtig habt, dann knackt ihr den Jackpot von 1.000 Euro. 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

0: Mark Zuckerberg hat jetzt der Welt seine neueste Erfindung vorgestellt. Ein KI-Tamagotchi, das schon bald auch unseren Alltag übernehmen soll. Hi, am Antenne Feierberg, viel Gut, Vielfalt Friday. Muse Charm heißt das kleine Gadget, auf dem ein flauschiger Avatar namens Jolly wohnt. Die KI soll Fragen beantworten, im Internet recherchieren, Termine buchen, sogar E-Mails verschicken und auch Einkäufe erledigen. Es wird immer verrückter. Zwei Kameras helfen ihr dabei, die Umgebung mit einzubeziehen. Und zum Starten reicht einfach ein Tippen mit dem Finger. Ganz fertig ist Muse Charm noch nicht. Meta peilt das Weihnachtsgeschäft 2026 an. Und was das Gadget kosten und ob es auch nach Europa kommen soll, ist noch offen. Und anders als ein echtes Tamagotchi muss Jolly offenbar nicht gefüttert werden. Dafür übernimmt er gleich eure To-Do-Liste. Und wir übernehmen euren Nachmittag jetzt mit richtig entspannter Musik in unseren 30 Minuten Musik am Stück. Und da geht's gleich los mit Taylor Swift und Operleiter von Antenne Vorarlberg.
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0: Freitag, kurz vor zwei und der Soundcheck fürs Wochenende steht. Hier kommt euer Antenne Fallberg Feel Good Vielfalt Friday mit einer Playlist, die keine Wünsche offen lässt. Justin Timberlake bringt mit Mirrors die großen Zehnergefühle zurück. Das ist ein Song wie so ein Liebesbrief mit Stadionrefrain. Danach schicken Fastboy und Raff mit Wave aus den 20ern den perfekten Beat, um sich einfach mal so ein bisschen treiben zu lassen. Und Alex Warren legt mit Fever Dream einen der besten aktuellen Hits nach. Der packt der Rest mit und der ist genau richtig für den Start ins Weekend. Bei uns bekommt er mehr Musik, mehr Vielfalt, alles und noch mehr gleich um kurz vor zwei.
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16: Es ist 2:05.
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18: Im Studio Helene Feichtenhofer. In der SPÖ entflammt die Führungsdebatte neu. Den Medienmanager Gerhard Seiler hat jetzt öffentlich gemacht, dass er bereit wäre, neuer Chef bei den Sozialdemokraten zu werden und den bisherigen Parteiboss Babler abzulösen. Babler selbst hat einen Rücktritt bislang aber immer abgelehnt. Entscheiden müsste dann also die Basis. Urlaub in Österreich boomt heuer bislang, zeigen heute die neuesten Zahlen der Statistik Austria. Die Hoteliers registrieren heuer bislang 117,9 Millionen Nächtigungsbuchungen. Das sind um 1,5% mehr als noch letztes Jahr. Vor allem der Sommer ist heuer besonders gut gelaufen. Da haben die Touristiker 63,3 Millionen Nächtigungen zu Buche stehen, um 2,3% mehr. Gute Nachrichten für die Fans der schnellsten Motorradfahrer der Welt. Die MotoGP kommt auch nächstes Jahr wieder nach Österreich auf den Red Bull Ring in der Steiermark. Konkret von 27. bis 29. August zeigt der Rennkalender, den die Serie heute offiziell rausgegeben hat.
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19: In Feldkirch und Katzenturm haben wir 18 Grad, in Fraxern messen wir ebenfalls 18 und das gleiche haben wir auch in Hörbranz. Das Wetter kann sich heute auf jeden Fall noch sehen lassen. Die Sonne scheint eigentlich den ganzen Tag und am Nachmittag kommen wir noch auf angenehme 20 Grad. Und am Wochenende geht's noch ein bisschen wärmer.

0: Dienstag viel Sonne und bis zu 24 Grad. Erst am Montag kommen dann wieder ein paar Wolken dazu. Die 24 Grad bleiben aber trotzdem.
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0: Hey auf die Straßen. In Feldkirch an der Bärenkreuzung dauert es von Lichtenstein kaum mit 9 Minuten länger und 5 sind es von Frastons aus. Dann in Koblach von der Schweizer Grenze kommen 7 Minuten Stau. Rund um den Dornbirn-Nordkreisverkehr sind es maximal 4 Minuten. Und auf der Haderstraße von Fussach Richtung Bregenz dauert es 8 Minuten länger. Wir wünschen euch eine gute und sichere Weiterfahrt.
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0: Hey, Taylor Swift. Eigentlich wollte sie einfach nur feiern gehen. Und jetzt haben wir 4 neue Songs. Welche Mega-Hits sie heute released hat, gleich in 10 Minuten. Davor gibt's erstmal einen Good Vibes Track von Alex Warren für euch. Das ist Fever Dream. Schönen Freitag.

Taylor Swift hat heute 4 neue Songs veröffentlicht und das Verrückte daran, eigentlich wollte sie gar keine neuen Songs schreiben. Schönen Feelgood Vielfalt Friday auf Antenne Vorarlberg. Taylor war nämlich in Schweden bei den beiden Produzenten, mit denen sie schon an The Life of a Showgirl gearbeitet hat. Und eigentlich wollten die drei einfach nur zusammen den Erfolg des Albums feiern und ein bisschen auf das letzte Jahr zurückschauen. Das Problem, oder eher Glück für uns, da war ein Studio in der Nähe und Taylor hat selbst sinngemäß gesagt, ja, wenn sie irgendetwas fühlen, dann schreiben sie einen Song darüber. Tja, wir stoßen mal kurz aufs Album an.

wurden dann gleich 4 neue Hits. Die heißen Cleveland, Pink Clouding, Babyloon und der, über den gerade wahrscheinlich am meisten gesprochen wird, Patient Zero. Und der Titel klingt erstmal ein bisschen so, als hätte Taylor nebenbei noch Medizin studiert. Aber Patient Zero ist hier natürlich keine echte Krankheit, sondern sie macht einfach aus einer ziemlich toxischen Beziehung eine komplette Infektion. Denn sie singt dabei nicht wirklich über ihren Ex, sondern eher zu der Frau nach ihr. So nach dem Motto, du denkst, dieser Typ ist unglaublich charmant, ja, das kenne ich. Alle lieben ihn, kenne ich auch. Und so langsam merkst du, dass da vielleicht doch noch ein paar Nebenwirkungen dabei sind. Ja, das kenne ich leider auch. Und natürlich wäre Taylor nicht Taylor, wenn ihre Glückszahl 13 nicht irgendwo auftauchen würde. Patient Zero ist nämlich Track 13 in dem Album und geht genau 3 Minuten 46, was zusammen addiert 3 plus 4 plus 6 13 ergibt. Hören wir mal kurz zusammen rein.

Julia von Antenne Vorarlberg. Falls ihr morgen am Samstag noch nichts vorhabt, dann ab in den Skyline Park. Dort kommt ihr nämlich einfach komplett kostenlos rein. Also wirklich, ihr zahlt keinen Eintritt, nur für die einzelnen Fahrgeschäfte müsst ihr bezahlen. Je nachdem, was ihr fahren möchtet, kostet eine Fahrt zwischen 1 und 4 Euro. Heißt aber auch, wenn ihr zum Beispiel nur ein paar Achterbahnen fahren möchtet und einfach ein bisschen mal den Park schauen möchtet, da durchschlendern, dann müsst ihr keinen normalen Tageseintritt bezahlen.

0: zahlen. Und ich finde es ziemlich cool, wenn man wirklich nur für das Geld ausgibt, was man auch wirklich fahren möchte. Vor allem, wenn ihr sowieso schon länger mal hin wolltet, das Wetter ist perfekt, also wunderbare Gelegenheit. Man muss sich vielleicht nur ein bisschen zusammenreißen, sonst ist der kostenlose Eintritt am Ende wahrscheinlich teurer als sonst ein Tag dort. Und genau dieses Weekend-Feeling bekommt ihr hier gleich auf Antenne Vorarlberg mit 30 Minuten Musik am Stück. Und als Start Felix Jähn und Jayard mit Bright.
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0: Ihr habt euch mehr Vielfalt gewünscht, also bekommt das ihr auch hier auf Antenne Vorarlberg mit einem mega gute Laune-Track von Rita Ora aus den 10ern. Aus den 20ern zupft uns Ed Sheeran dann ein paar ganz gemütliche Takte auf seiner Gitarre vor. Und sie darf natürlich auch nicht fehlen. Shakira mit Die Die, dem offiziellen Sommersong 2026 und auch einem der besten aktuellen Hits, gleich nach den News.
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13: Der Zivildienst ist im Moment anscheinend ziemlich beliebt. Mehr Infos dazu gibt's gleich in den Antenne Vorarlberg Nachrichten für euch.
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13: Es ist 3:05.
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16: Im Studio Helene Feichtenhofer. Es gibt derzeit einen Run auf den Zivildienst. Heuer haben sich bislang schon 903 junge Männer mehr für den Zivildienst gemeldet als letztes Jahr um diese Zeit. Ein Grund könnte die Reform von Zivil- und Wehrdienst sein, die die Regierung vorhat. Der Wehrdienst soll um 3 Monate auf insgesamt 9 verlängert werden. Der Zivildienst soll vorerst bei 9 Monaten bleiben. Gibt es aber zu wenig Grundwehrdiener, soll er um 2 Monate verlängert werden. Finnische und schwedische Kampfjets haben über der Ostsee russische Flugzeuge abgefangen, berichtet die finnische Luftwaffe heute. Die skandinavischen Flieger sind aufgestiegen, nachdem ein russischer Verband aus einem Transportflugzeug und mehreren Kampfjets im internationalen Luftraum gesichtet wurden. Es war der erste gemeinsame Abfangeinsatz zwischen Finnland und Schweden. Fußball, da gibt's heute Entwarnung für ÖFB-Teamstürmer Michael Gregoritsch. Er dürfte sich da gestern im Spiel gegen Israel nicht gravierend verletzt haben, zeigt heute eine Untersuchung. Er könnte sogar beim kommenden Match gegen den Kosovo übermorgen in Wien wieder auflaufen. Die Info des ÖFB.
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17: In Bredares an den Baggerlöchern messen wir 19 Grad, in Koblach haben wir ebenfalls 19 und in Schlind sind es 18 Grad. Die Sonne begleitet uns heute durch den restlichen Freitag und auch am Nachmittag bleibt der Himmel einfach freundlich. Mit maximal 20 Grad ist es auch angenehm warm. Am Wochenende geht es dann genauso sonnig weiter. Samstag und Sonntag erwarten uns jeweils bis zu 24 Grad und auch am Montag.

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0: 24 Grad mit einem Mix aus Sonne und Wolken.
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0: Hey auf die Straßen. In Feldkirch an der Bärenkreuzung dauert es von Lichtenstein kommend 9 Minuten länger und vom Adetzenbergtunnel aus sind es 5. Und dann auch noch in Koblach braucht er von der Schweizer Grenze aus kommend 9 Minuten länger. Sonst keine Staus über 5 Minuten. Gute und sichere Weiterfahrt.
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0: Schönen Nachmittag, wenn ihr gerne nascht und nebenbei aber trotzdem auf eure Proteine schaut und ein bisschen auf die Ernährung, dann unbedingt dranbleiben. Da ist nämlich gerade etwas Neues rausgekommen, das ich mir als Gymgängerin heute schon sofort gekauft habe. Mehr dazu gleich in 10 Minuten. Jetzt ist erstmal Shakira mit am Start für euch. Die schickt uns direkt ins gute Wetter-Weekend.

0: Feel Good Vielfalt Friday. Hi auf und Hell für Alberg. Oelz hat jetzt zwei neue Waffeln rausgebracht. Einmal Zimt und einmal Protein. Und ich muss sagen, die Zimt-Version, ach, die ist schon ziemlich mein Fall, weil ich ja selber ins Gym gehe, auf meine Ernährung achte und dann bei sowas natürlich auch direkt auf die Nährwerte schaue. Aber jetzt erstmal zu den Zimtwaffeln, denn über die mit Protein könnte ich ewig lang reden. Das sind die typischen weichen Oelz-Waffeln, nur dass obendrauf nochmal Zimt und Zucker ist, also eigentlich perfekt für den Herbst und den Winter und wahrscheinlich genauso eine Packung, die man aufmacht und sich denkt, ach ja, ich esse jetzt mal eine und dann sind plötzlich alle weg. Spannender finde ich aber, wie gesagt, persönlich die Proteinwaffeln, weil bei Protein auf irgendwelchen Süßigkeiten, ja, da bin ich immer ein bisschen skeptisch, wenn ich ehrlich bin. Manchmal sind da gefühlt 2 Gramm mehr Eiweiß drin und plötzlich steht riesengroß, oh, High Protein auf der Verpackung. Hier sind es aber tatsächlich 20 Gramm Protein auf 100 Gramm und so eine kleine Packung hat man schon schnell gegessen, wenn wir ehrlich sind. Zum Vergleich, so eine normale Oelz-Frischwaffelpackung hat ungefähr 7 Gramm, also doch schon einiges mehr. Und sie sind außerdem auch zuckerreduziert und enthalten Ballaststoffe. Oelz empfiehlt die zum Beispiel auch mit Skier, Banane, Heidelbeeren und ich könnte mir das schon richtig gut vorstellen als Snack. Ich habe sie vorhin selber mal probiert, schmecken mega gut. Hatte jetzt hier leider nichts noch zum Toppen, aber ich glaube, das kann nur noch besser werden. Jetzt müssten sie eigentlich nur noch diese Zimt- und Proteinversion kombinieren und dann wäre das der Oberknaller. Findet ihr ab jetzt bei uns in den Supermärkten.
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0: 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Und jetzt gibt's was fast genauso Gutes wie 500 Euro für den Verein und zwar 30 Minuten Musik nonstop hier auf Antenne Vorarlberg. Gleich mit Good Vibes von Kaigo und Khalid. 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

0: Schönen Nachmittag euch.
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0: Diesen Samstag ist Oktoberfest im Casino Alpine Royal Scharn. Ab 19 Uhr gibt's bayerisches Buffet, Showacts und gratis Spielguthaben bis Mitternacht. Trachten sind erwünscht. Morgen ist von 9 bis 14 Uhr Erntedankmarkt in der Bludenzer Altstadt. Freut euch auf regionale Spezialitäten, bäuerliches Handwerk und um 10 Uhr die feierliche Segnung der traditionellen Erntedankkrone. Und am Samstag, den 3. Oktober, da heißt es auf der MS Sonnenkönigin, wie der Ortsabt ist. Freut euch auf Oktoberfeststimmung mit Live-Musik und bayerischen Schmackerln direkt auf dem Bodensee. Tickets gibt's noch auf vorarlberg-lines.at. Am Samstag heißt es im ganzen Ländle wieder Kumgelurge. Von 9 bis 16 Uhr öffnen viele Holzbauprojekte ihre Türen und geben spannende Einblicke für alle, die bauen, sanieren oder einfach sich inspirieren lassen wollen. Der Eintritt ist sogar frei und mit etwas Glück könnt ihr eine Ballonfahrt für zwei gewinnen. Gemeinsam laufen und Gutes tun, das ist das Motto des 35. Harder Stundenlaufs. Ab 14 Uhr ab Sonntag zählt auf den Harder Sportanlagen am See jede Runde. Die Spenden kommen Bojan Buskowski, Mahilft und der Handballjugend des Alpler HCH zugute. Anmelden könnt ihr euch auf hch.at. Und am Freitag, den 2. Oktober, heißt es im neu umgebauten Steinebach-Clubbing in Dornbirn wieder Ü40-Clubbing. Ab 21 Uhr erwartet euch dort die beste Musik, gute Stimmung und eine Partynacht speziell für alle ab 40 Jahren.
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3: Es ist 4:05.
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5: Im Studio Helene Feichtenhofer. Mit den kühleren Temperaturen jetzt im Herbst geht auch wieder die Saison für Erkältungen los. Viele quälen Husten oder Schnupfen oder sie liegen im Bett mit Fieber. Wenn man krank ist, dann unbedingt zum Arzt gehen, die Info des ÖGB. Nicht nur, um sich behandeln zu lassen, sondern auch, um dem Arbeitgeber eine Krankenstandsbestätigung vorlegen zu können. Man muss dem Arbeitgeber aber nie sagen, woran man erkrankt ist, und er darf auch nicht vorschreiben, welchen Arzt man aufsuchen soll. Es gibt derzeit einen Run auf den Zivildienst. Heuer haben sich bislang schon 903 junge Männer mehr für den Zivildienst gemeldet als letztes Jahr um diese Zeit. Ein Grund könnte die Reform von Zivil- und Wehrdienst sein, die die Regierung vorhat. Der Wehrdienst soll um 3 Monate auf insgesamt 9 verlängert werden. Der Zivildienst soll vorerst bei 9 Monaten bleiben. Gibt es aber zu wenig Grundwehrdiener, soll er um 2 Monate verlängert werden. Die Zentrale Wahlkommission in Russland hat nun das Endergebnis der russischen Parlamentswahl vorgelegt. Demnach hat Putins Partei Geeintes Russland eine Dreiviertelmehrheit erreicht. Oppositionsparteien oder Kandidaten waren bei der Wahl keine zugelassen.
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6: In Getzis am Garnmarkt messen wir 21 Grad, in Lochhausens 19 und in Prats haben wir 15 Grad. Wer heute noch was draußen vorhat, der hat auf jeden Fall Glück mit dem Wetter. Es bleibt nämlich schön sonnig und trocken und die Temperaturen schaffen es auf bis zu 21 Grad. Noch wärmer wird es dann am Wochenende. Samstag und Sonntag gibt es Sonne pur bei bis zu 24 Grad. Und am Montag ziehen dann ein paar Wolken durch, warm bleibt es aber trotzdem.
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6: Hey, liebe Autofahrer, in Feldkirch an der Beringkreuzung dauert es von Lichtenstein kommend 8 Minuten länger und vom Adetzenbergtunnel aus sind es 11. Dann in Koblach, da braucht er von der Schweizer Grenze aus kommend 17 Minuten länger und auch in Lustenau von der Zollstelle kommend zum Engelkreisverkehr 12 Minuten. Und dann noch auf der Haderstraße von Fussach Richtung Bregenz, da dauert es 6 Minuten länger. Sonst steht er an den üblichen Hotspots, aber maximal 5 Minuten. Wir wünschen euch eine gute und sichere Weiterfahrt.
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6: Hi, Freitagnachmittag. Der Feierabend ist zum Greifen nah. Draußen ist es richtig schön. Also raus aus dem Büro, ab in die Sonne und vor allem auch ab ins Wochenende. Und falls ihr da noch einen kleinen Gute-Laune-Schub braucht, dann kommt jetzt Teddy Swims für euch mit Mr. Know-It-All. Das ist natürlich

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18: In Bregenz am Strandbad haben wir 19 Grad, in Hohenems sind es 20 und in Sat 1 messen wir ebenfalls 19 Grad. Zum Start ins Wochenende zeigt sich das Wetter nochmal von seiner allerbesten Seite. Es bleibt sonnig und maximal 20 Grad haben wir. Und das schöne Wetter bleibt uns auch noch erhalten. Samstag und Sonntag gibt es viel Sonne und bis zu 24 Grad. Am Montag dann ein paar Wolken, aber weiterhin bis zu 24 Grad.
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18: Hey auf die Straßen, ihr steht an den üblichen Hotspots im Ländle, maximal 5 Minuten. Länger dauert's nur in Feldkirch an der Bärenkreuzung. Von Lichtenstein kommen 7 Minuten und vom Adetzenbergtunnel aus sind's 11. Dann auch noch in Koblach, da braucht ihr von der Schweizer Grenze aus kommen 15 Minuten länger. Und in Lustenau auch von der Zeltstelle kommen zum Engelkreisverkehr 11 Minuten. Gute und sichere Weiterfahrt euch.
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0: Ray Dalton mit Blood Running. Natürlich einer der besten aktuellen Hits, gleich in 10 Minuten für euch.
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6: Es ist 5:05.
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9: Im Studio Helene Feichtenhofer. Der Medienmanager Gerhard Zeiler will neuer SPÖ-Chef werden und die Sozialdemokraten aus ihrem Tief holen. Das hat er nun offiziell gemacht. Ein klares Nein für Zeiler gibt's heute von Burgenlands Landeshauptmann Doskozil, der ja auch immer wieder als möglicher Babler-Nachfolger genannt wird. In der SPÖ-Zentrale will man den Zeiler-Vorstoß bislang nicht kommentieren, verweist da nur auf geltende Regeln. Wenn jemand gegen den aktuellen Vorsitzenden kandidieren wolle, müsse er das im Rahmen der vorgegebenen Statuten machen, etwa durch eine Abstimmung unter den Parteimitgliedern. Der Iran soll den USA einen neuen Vorschlag geschickt haben, um die Verhandlungen über ein mögliches Kriegsende wieder aufzunehmen, berichten mehrere Medien. Die Straße von Hormuz könnte schon nach 7 Tagen wieder geöffnet werden, wenn bestimmte Bedingungen erfüllt seien, heißt es aus Teheran. Welche Bedingungen das aber genau sind, lässt der Iran offen. Wien baut seine KI-Ampeln aus. 30 davon gibt es schon und in den nächsten Jahren sollen alle rund 200 Druckknopfampeln für Fußgänger und Radfahrer mit KI-Systemen ausgestattet werden. Die Ampel erkennt da mit Hilfe von Sensoren und Kameras, wie viele Leute da gerade warten, wie viel auch wirklich über die Straße wollen und wie viel Zeit sie brauchen. Dabei werden auch Rollstühle oder Kinderwagen berücksichtigt. Die Ampel plant dann automatisch eine längere Grünphase ein.
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6: 18 Grad in Bildstein, in Bregenz sind es 20 und 19 in Dünz bei der Alten Mühle. Im ganzen Ländle strahlt die Sonne. Richtig schöner Start ins Wochenende. Und die nächsten 3 Tage wird sogar noch besser. Samstag und Sonntag mit bis zu 26 Grad und Sonnenschein. Wolken sucht ihr vergeblich. Und auch der Montag liefert ab. Blauer Himmel und bis zu 27 Grad.
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6: Achtung auf der A14 in Richtung Deutschland, kurz vor Dornbirn-Nord, da gab es einen Auffahrunfall und das Fahrzeug steht auf dem Seitenstreifen. Fahrt hier besonders vorsichtig. Und wir haben 2 Staus über 10 Minuten, beide an der Feldkircher Bärenkreuzung. Da sind es 11 Minuten durch den Adetzenbergtunnel zur Kreuzung und 12 Minuten von Lichtenstein kommt. Ansonsten geht's überall mit unter 10 Minuten Verzögerung durch. Gute Fahrt.
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6: Hey Leute, legt euch schon mal die Oropax aufs Nachttischchen. Heute oder morgen steigt sicher irgendwo eine Party. Nebenan wird jemand 40, oben drüber 18. Das wird ein Wochenende voller Geburtstage. Warum genau? Das verraten wir euch in 10 Minuten. Und jetzt läuft Ray Dalton mit Blood Running.
10: Lilia.

0: Hi, schönen Freitag mit Antenne Vorarlberg.
1: Dieses Wochenende wird's wild. Gefühlt halb Österreich hat Geburtstag. Der 25. gehört zu den Tagen mit den meisten Geburtstagskindern des Jahres. Und morgen, am 26. September, wird's dann richtig heftig. Das ist der Geburtstag in Österreich. An keinem anderen Tag werden so viele Kerzen ausgelöst.

geblasen. Heißt, heute wird gefeiert, morgen wird gefeiert und reingefeiert wird sowieso. Hiermit Happy Birthday an alle Geburtstagskinder und an alle, die eingeladen sind. Nehmt die gute Laune auf Antenne Vorarlberg mit und packt sie auf der Party wieder aus. Jetzt gibt's Ed Sheeran mit Sapphire.

schönes Wochenende. Ihr hört Antenne Vorarlberg und ich habe einen kleinen Reminder. Heute ist das letzte Mal hörbar in Dornbirn. Um 19 Uhr geht's dann mit dem Eröffnungskonzert los und danach rein in den Shuttle, nächste Location, weiter feiern. Überall Musik, überall Leute und eure Crew am Start. Klingt eigentlich nach einem ziemlich guten Plan. Und wir machen euch schon mal ein bisschen warm mit 30 Minuten Musik am Stück hier auf Antenne Vorarlberg.

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7: Hey nach Schwarzenberg, bei euch sind es 19 Grad, 20 in Feldkirch und 21 hat sie Nützi das bei der Burgruine Sonnenberg. Es geht mit Sonne durch den Nachmittag und das ist der 3-Tage-Trend. Die Sonnenbrille ist das It-Piece fürs Wochenende. Da scheint die Sonne ohne Pause und bis zu 26 Grad sind drin. Und auch am Montag geht's freundlich in die neue Woche.
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7: Rund um die Feldkircher Bärenkreuzung sind es bis zu 10 Minuten extra. Ansonsten geht es aber nirgends über 6 Minuten. Ich wünsche euch eine gute Fahrt ins Wochenende.
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0: Hallo, schönes Wochenende. Heute ist Feel Good Vielfalt Friday auf Antenne Vorarlberg. Ihr wisst, was das heißt. 10er, 20er und natürlich die besten aktuellen Hits. Alles in der gute Laune Edition. Aus den 10ern Lady Gaga, The Edge of Glory. Aus den 20ern Nico Santos, Number One. Und weil Freitag ist, DJ Sounds von David Guetta mit Jennifer Lopez, Save Me Tonight. Also dreht laut, ab ins Wochenende mit euch. Mit noch mehr Musik und noch mehr Vielfalt auf Antenne Vorarlberg.
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1: Es ist 5:05.
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3: Im Studio Helene Feichtenhofer. Medienmanager Gerhard Zeiler will die SPÖ retten und neuer SPÖ-Chef werden. Das hat er heute offiziell gemacht. Allerdings will der aktuelle SPÖ-Boss Andreas Babler sein Amt nicht zurücklegen. Stürzen kann man Babler nur, wenn 10% der Mitglieder eine Direktwahl verlangen. Babler wurde erst im März für 3 Jahre als SPÖ-Chef wiedergewählt. Im Kampf gegen Cyberbetrüger ist Polizisten aus Österreich und Deutschland jetzt ein wichtiger Schlag gelungen. Die Beamten haben in den vergangenen 3 Monaten fast 10.000 Rufnummern abgeschaltet, die Cyberkriminellen immer wieder genutzt haben. Sie haben auch weit mehr als 2.000 illegale Domains vom Netz genommen, über die Täter versucht haben, Menschen zu täuschen und zu vermeintlich gewinnbringenden Investitionen zu überreden. Formel 1, da hat sich Mercedes-Fahrer George Russell die Pole für den morgigen Grand Prix von Aserbaidschan geholt, vor Charles Leclerc im Ferrari und Oscar Piastri im McLaren. Der WM-führende Kimi Antonelli ist am Beginn des Qualifyings in die Wand gekracht und startet deswegen nur von Rang 16 aus ins Rennen.
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1: 18 Grad in Fusach und 19 Grad in Frastanz und in Dornbirn beim Roten Haus. Das Wochenende empfängt euch mit bestem Wetter. Sonne all day long. Und so geht's auch die nächsten 3 Tage weiter. Das ganze Wochenende warm und sonnig bei bis zu 26 Grad. Und auch am Montag blauer Himmel und Sonnenschein.
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1: Wenn ihr in Mäder von der Schweizer Grenze kommt, braucht's etwas mehr Geduld. 11 Minuten sind's da. Die anderen Staus sind schneller durchgestanden. Da geht's nirgends über 10 Minuten. Ich wünsche euch eine gute und sichere Fahrt.
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1: Hi, also wenn ihr euch euer Traumwochenende ausmalen könntet, es würde doch safe genau aussehen wie heute. Blauer Himmel, Sonne, einfach Ausflugswetter Deluxe. Genau deshalb haben wir die Top 10 Wanderrouten für Familien rausgesucht. Und wenn ihr jetzt denkt, kenne ich eh schon alle, lasst euch vom Gegenteil überzeugen. In 10 Minuten hier. Und jetzt.

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Die Sonne ist so, so schön. Das Beste, das ganze Wochenende gibt's richtig geiles Ausflugswetter. Perfekter Zeitpunkt für unsere Top 10 Familienwanderwege. Die sind jetzt auf antennevorarlberg.at online. Platz 1 geht nach Ragall zum Walderlebnispfad. Da warten Hängebrücke, Klanghütte und sogar ein Grillplatz auf euch. Also eigentlich alles, was ihr für einen Familienausflug braucht. Klickt euch mal durch die Top 10. Ich wette, da ist mindestens eine Wanderung dabei, die ihr noch nicht gemacht habt. Und pst, in Ragall gibt es sogar Hängematten. Falls Wandern irgendwann in "Wir müssen mal kurz abhängen" übergehen sollte, dazu gibt's Relax the Beats auf Antenne Vorarlberg. Benson Boone, Sorry, I'm Here for Someone Else.

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20: Hey, zu euch nach Mellau. Beim Kindergarten sind es 18 Grad, 18 auch in Lauterach und 19 hat es in Dornbirn. Ich glaube, ein schönerer Start ins Wochenende geht gar nicht. Vielleicht sitzt ihr ja schon auf dem Balkon und das ist der 3-Tage-Trend. Morgen geht's genauso schön weiter mit Sonne und bis zu 25 Grad. Und auch Sonntag und Montag bleibt sonnig warm im Ländle.
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20: Keine Staus, über

0: 10 Minuten im Ländle. Ich wünsche euch eine gute und sichere Weiterfahrt.
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Wir wollen, dass ihr euch gut fühlt. Hier ist der Feel Good Vielfalt Friday auf Antenne Vorarlberg. 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

0: kurz vor halb. 30 Minuten Musik am Stück. Und los geht's.
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2: Orts habt es. Morgen ist Oktoberfest im Casino Alpin Royal Schaan. Ab 19 Uhr gibt's bayerisches Buffet für nur 10 Franken, Showacts und gratis Spielguthaben bis Mitternacht. Morgen bekommt ihr in ganz Vorarlberg von 9 bis 16 Uhr coole Einblicke in zahlreiche moderne Holzbauprojekte. Also eure Chance, wenn ihr bauen, sanieren oder euch einfach inspirieren lassen möchtet. Der Eintritt ist frei. Mit etwas Glück gewinnt ihr sogar eine Ballonfahrt für zwei. Morgen ist Bludenzer Erntedankmarkt von 9 bis 14 Uhr in der Altstadt. Freut euch auf regionale Spezialitäten, bäuerliches Handwerk und um 10 Uhr ist die feierliche Segnung der traditionellen Erntedankkrone. Am Sonntag heißt es beim 35. Harder Stundenlauf wieder, gemeinsam laufen und Gutes tun. Ab 14 Uhr zählt auf der Harder Sportanlage am See jede Runde. Die Spenden kommen Bojan Buschkowski, Mahilft und der Handballjugend des Alpler HCH zugute. Und wir helfen euch jetzt schon bei der nächsten Wochenendplanung. Am 2. 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Ab 21 Uhr gibt's gute Stimmung und gute Musik. Und am Samstag, den 3. Oktober, ist auf der MS Sonnenkönigin wieder Oktoberfeststimmung mit Live-Musik, bayerischen Schmankerln und Vorenburger Bier. Tickets gibt's auf vorarlberg-lines.at.
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25: Das Wetter für heute und die restliche Woche hört ihr gleich im 3-Tage-Wettertrend.
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25: Es ist 5 vor 7.

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1: Im Studio Helene Feichtenhofer. Großer Rückruf bei VW. Es geht um über 2 Millionen Autos weltweit. In Österreich sind 95.000 Autos von diesem Rückruf betroffen. Eine Schraube bei der Lenkung könnte brechen und die Autos könnten sich dann nicht mehr lenken lassen. Betroffen sind die VW-Modelle Tiguan, Golf-Variant, Caddy und Golf, die zwischen dem 24. September 2013 und dem 1. Juli 2024 produziert wurden. Auch der Audi Q3 ist von diesem Rückruf betroffen. Kunden werden schriftlich verständigt und in die Servicebetriebe gerufen. Urlaub in Österreich boomt heuer bislang, zeigen heute die neuesten Zahlen der Statistik Austria. Die Hoteliers registrieren heuer bislang 117,9 Millionen Nächtigungsbuchungen. Das sind um 1,5% mehr als noch letztes Jahr. Vor allem der Sommer ist heuer besonders gut gelaufen. Da haben die Touristiker 63,3 Millionen Nächtigungen zu Buche stehen, um 2,3% mehr. Fußball, da gibt's heute Entwarnung für ÖFB-Teamstürmer Michael Gregoritsch. Er dürfte sich da gestern im Spiel gegen Israel nicht gravierend verletzt haben, zeigt heute eine Untersuchung. Er könnte sogar beim kommenden Match gegen den Kosovo übermorgen in Wien wieder auflaufen. Die Info des ÖFB.
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3: 16 Grad in Bildstein, in Bregenz und auch in Dünz bei der Alten Mühle. Im ganzen Ländle strahlt die Sonne. Richtig schöner Start ins Wochenende. Und die nächsten 3 Tage wird sogar noch besser. Samstag und Sonntag bis zu 26 Grad und Sonnenschein. Wolken sucht ihr vergeblich. Und auch der Montag liefert ab. Blauer Himmel und bis zu 27 Grad.
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3: Eure Fahrt ins Wochenende verläuft ohne Warten. Ihr kommt planmäßig ans Ziel.
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3: Hey, schönen Freitag. Das ist mal ein Premium-Start ins Wochenende, würde ich sagen. Wir heizen trotzdem noch weiter ein mit Alex Warren und Fever Dream. Genießt den Abend und natürlich auch die freien Tage.
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9: Knapp 16 Grad sind es in Schwarzenberg und 17 hat es in Feldkirch und auch in Nützidas bei der Burgruine Sonnenberg. Heute scheint die Sonne bis zum Schluss. Und das ist der 3-Tage-Trend. Die Sonnenbrille ist das It-Piece fürs Wochenende. Da scheint die Sonne ohne Pause weiter und bis zu 26 Grad sind drin. Und auch am Montag geht's freundlich in die neue Woche.
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9: Der Blick aufs Ländle zeigt freie Straßen. Ihr kommt ohne Warten ans Ziel. Gute Fahrt.
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16: Im Studio Helene Feichtenhofer. Um die Paketflut aus Drittländern wie China nach Europa einzudämmen, kommt ab November eine neue Bearbeitungsgebühr. Sie wird 2 Euro betragen.

0: zeigt heute ein Dokument der Europäischen Kommission. Für die Zahlung sollen die Online-Plattformen wie Shein oder Temu zuständig sein und nicht der Kunde in Europa. Letztes Jahr haben die europäischen Zollämter rund 6 Millionen Pakete von Online-Händlern abgefertigt. 90% davon sind aus China gekommen. Es gibt derzeit einen Run auf den Zivildienst. Heuer haben sich bislang schon 903 junge Männer mehr für den Zivildienst gemeldet als letztes Jahr um diese Zeit. Ein Grund könnte die Reform von Zivil- und Wehrdienst sein, die die Regierung vorhat. Der Wehrdienst soll um 3 Monate auf insgesamt 9 verlängert werden. Der Zivildienst soll vorerst bei 9 Monaten bleiben. Gibt es aber zu wenig Grundwehrdiener, soll er um 2 Monate verlängert werden. Österreichs Pensionisten sind oft Couch-Potatoes, heißt, sie bewegen sich zu wenig. Nur rund ein Drittel ist ausreichend körperlich aktiv, um fit zu bleiben und Krankheiten vorzubeugen, zeigt eine Studie der MedUni Wien. Dabei wären mehr als 40% der Herzinfarkte durch ausreichend viel Bewegung zu verhindern, so die Wissenschaftler. Die internationale Empfehlung für ausreichende körperliche Aktivität liegt bei mindestens 150 Minuten pro Woche.
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3: 15 Grad in Frastanz, Fußach und auch in Dornbirn beim Roten Haus. In der Nacht bleibt's klar, nur ganz wenig Nebel kommt dazu. Die nächsten 3 Tage haben dann ein klares Motto: Sonne all day long. Das ganze Wochenende wird spätsommerlich warm bei bis zu 26 Grad. Und auch am Montag gibt's blauen Himmel bei bis zu 27 Grad.
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3: Gute Nachrichten, die Straßen sind frei und ihr kommt ohne langes Warten ans Ziel.
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